0: Daten aus verschiedenen Quellen analysiert und verknüpft. Alles natürlich in engen Grenzen, unter Wahrung der Grundrechte, wie Justizministerin Hubig betont. Die Opposition sieht das anders. AfD, Grüne und Linke haben verfassungsrechtliche Bedenken. Sie warnen vor einer Einschränkung von Bürger- und Freiheitsrechten.
1: Das waren die Nachrichten. Das Wetter in Deutschland. Häufig trocken, an den Alpen letzte Schauer bei 17 bis 9 Grad. Tagsüber freundlich, im Nordwesten mehr Wolken und etwas Regen bei bis zu 19 Grad auf Sylt und 33 Grad am Oberrhein. Am Freitag viel Sonne, im Norden und Osten ein paar Wolken und etwas Regen, 21 bis 35 Grad. Es ist 2.03 Uhr.
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1: Um 3 Uhr mit Ronald Lessig. Beim kriselnden Autobauer Volkswagen kommt heute der Aufsichtsrat zusammen, begleitet von Protesten. Es geht unter anderem um mögliche Standortschließungen und einen verschärften Stellenabbau. Aus Hannover Bertil Starke.
2: In Wolfsburg geht es heute ums große Ganze. Das mächtige Kontrollgremium von Volkswagen befasst sich mit dem grundsätzlichen Kurs von Europas größtem Autobauer und der befindet sich in Schieflage. Schwach ausgelastete Werke, zu hohe Kosten, das wegbrechende China-Geschäft, dazu die US-Zölle. Die VW-Chefetage will darauf mit dem Rotstift reagieren. Im Raum steht der Abbau von 100.000 Jobs. Bisher sollten es nur halb so viele sein. Auch Werkschließungen sind für den Vorstand kein Tabu. Für die Standorte Emden, Hannover, Zwickau sowie für das Audi Werk in Neckarsulm ist die Zukunft ungewiss.
1: Das US-Militär hat eine neue Welle von Angriffen auf den Iran gestartet. Damit solle die Fähigkeit des Iran geschwächt werden, die freie Schifffahrt in der Straße von Hormus zu bedrohen, teilte das US-Regionalkommando mit. Präsident Trump hatte am Rande des NATO-Gipfels die mit dem Iran vereinbarte Feuerpause praktisch für beendet erklärt und neue Angriffe angekündigt. Auslöser waren Attacken auf Schiffe nahe der Meerenge, die Washington Teheran zuschreibt. In Ankara ist der NATO-Gipfel mit einer Abschlusserklärung der 32 Mitgliedstaaten zu Ende gegangen. Darin bekräftigen sie unter anderem ihre gegenseitige Beistandspflicht im Falle eines Angriffs. Kanzler Merz sagte mit Blick auf höhere Verteidigungsausgaben, die Trittbrettfahrerei der Europäer sei zu Ende. Aus Ankara, Tina Hassel.
3: Tatsächlich haben die Europäer ernst gemacht und mehr Verantwortung in der NATO übernommen mit neuen Rüstungsprojekten im Umfang von mehr als 50 Milliarden Dollar, vor allem für Drohnen und Überwachungsflugzeuge, also überall dort, wo sich die Amerikaner bei zentralen militärischen Fähigkeiten zurückziehen. Denn die Bündnispartner wissen nur, wenn die NATO europäischer wird, kann sie transatlantisch bleiben und können sie die Amerikaner unter Trump weiter bei der Stange halten. Bei der Schluss-PK hat Trump ja gesagt, es habe sogar Liebe im Raum gelegen, doch alle wissen, diese Harmonie kann jederzeit wieder kippen.
1: Nach der Gewalttat an einem Gymnasium in Oberbayern ist der mutmaßliche Täter in Untersuchungshaft. Der 16-Jährige habe einen Schuss abgegeben, aber niemanden getroffen, sagte Bundesinnenminister Dobrindt. Dann habe er mit einem Messer auf zwei 13-jährige Mädchen eingestochen. Beide seien schwer verletzt worden. Das Motiv des ehemaligen Schülers des Schongauer Gymnasiums ist noch unklar. Das waren die Nachrichten. Das Wetter in Deutschland. Tagsüber freundlich, im Nordwesten mehr Wolken und etwas Regen bei bis zu 19 Grad auf Sylt und 33 Grad am Oberrhein. Am Freitag viel Sonne, im Norden und Osten etwas Regen, 21 bis 35 Grad. Die Zeit, es ist 3.03 Uhr.
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1: Um 4 Uhr mit Ronald Lessig. Beim kriselnden Autobauer Volkswagen kommt heute der Aufsichtsrat zusammen, begleitet von Protesten. Es geht unter anderem um mögliche Standortschließungen und einen verschärften Stellenabbau. Aus Hannover, Bertil Starke.
2: In Wolfsburg geht es heute ums große Ganze. Das mächtige Kontrollgremium von Volkswagen befasst sich mit dem grundsätzlichen Kurs von Europas größtem Autobauer und der befindet sich in Schieflage. Schwach ausgelastete Werke, zu hohe Kosten, das wegbrechende China-Geschäft, dazu die US-Zölle. Die VW-Chefetage will darauf mit dem Rotstift reagieren. Im Raum steht der Abbau von 100.000 Jobs. Bisher sollten es nur halb so viele sein. Auch Werkschließungen sind für den Vorstand kein Tabu. Für die Standorte Emden, Hannover, Zwickau sowie für das Audi Die Werke Neckarsulm ist die Zukunft ungewiss.
1: Das US-Militär hat mit einer neuen Angriffswelle auf den Iran begonnen. Das habe Präsident Trump angeordnet, so das zuständige Regionalkommando. Trump hatte beim NATO-Gipfel das Rahmenabkommen für Verhandlungen über einen dauerhaften Frieden für gescheitert erklärt. Auslöser waren Attacken auf Schiffe nahe der Meerenge, die Washington Teheran zuschreibt. Vermittlerstaat Pakistan rief beide Seiten zur Zurückhaltung auf und forderte, die Gespräche trotz der neuen Eskalation fortzusetzen. In Ankara ist der NATO-Gipfel mit einer Abschlusserklärung der 32 Mitgliedstaaten zu Ende gegangen. Darin bekräftigen sie unter anderem ihre gegenseitige Beistandspflicht im Falle eines Angriffs. Kanzler Merz sagte mit Blick auf höhere Verteidigungsausgaben, die Trittbrettfahrerei der Europäer sei zu Ende. Tina Hassel aus Ankara mit den Einzelheiten.
3: Tatsächlich haben die Europäer ernst gemacht und mehr Verantwortung in der NATO übernommen mit neuen Rüstungsprojekten im Umfang von mehr als 50 Milliarden Dollar, vor allem für Drohnen und Überwachungsflugzeuge, also überall dort, wo sich die Amerikaner bei zentralen militärischen Fähigkeiten zurückziehen. Denn die Bündnispartner wissen nur, wenn die NATO europäischer wird, kann sie transatlantisch bleiben und können sie die Amerikaner unter Trump weiter bei der Stange halten. Bei der Schluss-PK hat Trump ja gesagt, es habe sogar Liebe im Raum gelegen, doch alle wissen, diese Harmonie kann jederzeit wieder kippen.
1: Nach der Gewalttat an einem Gymnasium in Oberbayern ist der mutmaßliche Täter in Untersuchungshaft. Der 16-Jährige habe einen Schuss abgegeben, aber niemanden getroffen, sagte Bundesinnenminister Dobrindt. Dann habe er mit einem Messer auf zwei 13-jährige Mädchen eingestochen. Beide seien schwer verletzt worden. Das Motiv des ehemaligen Schülers des Schongauer Gymnasiums ist noch unklar. Das waren die Nachrichten. Das Wetter in Deutschland. Tagsüber freundlich, im Nordwesten mehr Wolken und etwas Regen bei bis zu 19 Grad auf Sylt und 33 Grad am Oberrhein. Am Freitag viel Sonne, 21 bis 35 Grad. Es ist 4.03 Uhr.
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1: Um 5 Uhr mit Ronald Lessig. Beim kriselnden Autobauer Volkswagen kommt heute der Aufsichtsrat zusammen, begleitet von Protesten. Es geht unter anderem um mögliche Standortschließungen und einen verschärften Stellenabbau. Aus Hannover, Bertil Starke.
2: In Wolfsburg geht es heute ums große Ganze. Das mächtige Kontrollgremium von Volkswagen befasst sich mit dem grundsätzlichen Kurs von Europas größtem Autobauer und der befindet sich in Schieflage. Schwach ausgelastete Werke, zu hohe Kosten, das wegbrechende China-Geschäft, dazu die US-Zölle. Die VW-Chefetage will darauf mit dem Rotstift reagieren. Im Raum steht der Abbau von 100.000 Jobs. Bisher sollten es nur halb so viele sein. Auch Werkschließungen sind für den Vorstand kein Tabu. Für die Standorte Emden, Hannover, Zwickau sowie für das Audi Die Werke Neckarsulm ist die Zukunft ungewiss.
1: Das US-Militär hat mit einer neuen Angriffswelle auf den Iran begonnen. Das habe Präsident Trump angeordnet, so das zuständige Regionalkommando. Trump hatte beim NATO-Gipfel das Rahmenabkommen für Verhandlungen über einen dauerhaften Frieden für gescheitert erklärt. Auslöser waren Attacken auf Schiffe nahe der Meerenge, die Washington Teheran zuschreibt. Vermittlerstaat Pakistan rief beide Seiten zur Zurückhaltung auf und forderte, die Gespräche trotz der neuen Eskalation fortzusetzen. Trotz der Gewalttat im oberbayerischen Schongau sollen dort heute wieder die Schulen öffnen. Die beiden mit einem Messer verletzten Mädchen sind außer Lebensgefahr. Der jugendliche Tatverdächtige ist in Untersuchungshaft. Christine Kerler in München fasst zusammen, was über ihn bekannt ist.
3: Inzwischen ist bekannt, dass der 16-Jährige bereits in psychiatrischer Behandlung war. Das hat Bayerns Innenminister Joachim Herrmann bestätigt. Der Jugendliche hat die kroatische Staatsbürgerschaft und war ein ehemaliger Schüler des Gymnasiums in Schongau. An derselben Schule gab es übrigens bereits im vergangenen Jahr eine Amokdrohung. Nun soll untersucht werden, ob es da möglicherweise einen Zusammenhang gibt. Momentan weiß man nicht, was den Verdächtigen zu dieser Tat gebracht hat. Es gebe aber Hinweise darauf, dass der Täter auch schon in der Vergangenheit Drohungen ausgestoßen habe.
1: Nach dem tödlichen Angriff auf einen Zugbegleiter vor 5 Monaten wird heute das Urteil des Landgerichts Zweibrücken erwartet. Angeklagt ist ein 26-Jähriger wegen Körperverletzung mit Todesfolge. Er soll den Schaffner bei einer Fahrkartenkontrolle in Rheinland-Pfalz mit den Fäusten auf den Kopf geschlagen haben. Der 36-Jährige starb später an einer Hirnblutung. Der Fall hatte bundesweit Diskussionen über mehr Sicherheit für Bahnbedienstete ausgelöst. Das waren die Nachrichten. Das Wetter in Deutschland. Tagsüber freundlich, im Nordwesten mehr Wolken mit etwas Regen bei 19 Grad auf Sylt und bis 33 Grad am Oberrhein. Am Freitag viel Sonne, im Norden und Osten ein paar Wolken und etwas Regen bis 35 Grad, 5.03 Uhr.
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Erstmal vielen Dank, dass Sie mit uns geflogen sind. Wir waren etwas überbucht und vielleicht etwas durch den Wind. Bitte entschuldigen Sie,

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1: Um 6 Uhr mit Mirko Jugelt. Der Aufsichtsrat von Volkswagen berät heute über weitere Sparmaßnahmen. Einem Bericht des Manager-Magazins zufolge sollen weltweit bis zu 100.000 Stellen wegfallen. Das wären doppelt so viele wie bisher geplant. Mehrere Standorte seien bedroht, darunter das Werk in Zwickau. Die Ostbeauftragte des Bundes, Elisabeth Kaiser, warnte den VW-Konzern vor einer Schließung des sächsischen Standorts. Sie sagte der Leipziger Volkszeitung, das würde die gesamte ostdeutsche Automobilindustrie treffen. Der Handelsverband Sachsen hat sich gegen eine generelle Öffnung von Geschäften an Sonntagen ausgesprochen. Hauptgeschäftsführer René Glaser sagte dem MDR, es gehe nicht um eine allgemeine Freigabe. Er setze sich für eine gelegentliche und rechtssichere Sonntagsöffnung in Städten ein. Bislang sind verkaufsoffene Sonntage an bestimmte Anlässe gekoppelt, zum Beispiel Stadtfeste oder Märkte. Die Bundesregierung plant, Bibliotheken und Bäckereien längeren Öffnungszeiten zu erlauben. In Sachsen arbeitet das Wirtschaftsministerium derzeit an einem neuen Ladenöffnungsgesetz. Ob darin auch Sonntagsöffnungen neu geregelt werden, ist nicht bekannt. Die USA haben eine neue Angriffswelle gegen den Iran gestartet. Das US-Militär teilte mit, Präsident Donald Trump habe die Attacken angeordnet. Ziel sei es, die Fähigkeit des Iran einzuschränken, den Schiffsverkehr in der Straße von Hormuz zu beeinträchtigen. Nähere Angaben zum Ziel der Angriffe machte das Militär aber nicht. Trump hatte die Waffenruhe mit dem Iran gestern für gescheitert erklärt. Auslöser waren Angriffe gegen Frachtschiffe in der Straße von Hormuz. Im Landkreis Anhalt-Bitterfeld hat ein Hund ein 4-jähriges Mädchen getötet. Nach Polizeiangaben ereignete sich die Attacke in der Ortschaft Drosa. Das Kind sei noch vor Ort gestorben. Der Hund wurde in ein Tierheim gebracht. Gegen den Besitzer wird wegen fahrlässiger Tötung ermittelt. Einzelheiten will die Polizei im Laufe des Tages veröffentlichen. 5 Monate nach dem tödlichen Angriff auf einen Zugbegleiter in Rheinland-Pfalz wird heute das Urteil erwartet. Der 26 Jahre alte mutmaßliche Täter soll den Schaffner bei einer Ticketkontrolle so heftig geschlagen haben, dass der 2 Tage später im Krankenhaus starb. Die Staatsanwaltschaft fordert 12 Jahre Haft wegen Körperverletzung mit Todesfolge. Das waren die Nachrichten.
2: Das Wetter am Donnerstagmorgen in der MDR Schlagerwelt. Heute wird es anfangs sonnig sein. Im Tagesverlauf ziehen ab und an ein paar mehr Wolken auf. Es bleibt trocken bei 21 bis 25 Grad. Morgen am Freitag, da wird es sonnig. Einige Wolken sind auch im Spiel, aber von Regen keine Spur. Es wird hochsommerlich warm. Und am Wochenende erwartet uns ein freundliches, ruhiges Sommerwetter. Es wird warm bis heiß.
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4: Mit Brigitte Meier einen schönen guten Morgen. Da können wir jetzt mit Andrea Jürgens noch ein bisschen von einem Sommer in Avignon träumen.

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1: Einen schönen guten Morgen jetzt mit Patrick Lindner und er hat Sehnsucht nach der Sonne. Davon bekommen wir heute auch wieder ein bisschen mehr ab.

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2: Die Legende von Paul und Paula. Liebe, Glück und Schmerz erleben zwei Menschen im ganz normalen Wahnsinn des Alltags. Das Drehbuch zu dem DEFA-Streifen schrieb 1971 Ulrich Plenzdorf. Für den Beginn des Films dichtete er ein Lied. Es wurde mit einer Band aufgenommen, die damals ziemlich unbekannt war, die Pudis. Jegliches hat seine Zeit. Steine sammeln, Steine zerstreuen, Bäume pflanzen, Bäume abhauen, Leben und Sterben und Streit hat seine Zeit. Ungewöhnlich für die frühen 70er Jahre in der DDR war die Geschichte. Menschen sind auf der Suche nach ihrem Glück und haben das nicht schon längst in der sozialistischen Gesellschaft gefunden. Ebenso ungewöhnlich das Lied. Der Text stammt aus der Bibel. Dort klingt das so: Lieben hat seine Zeit, Hassen hat seine Zeit, Streit hat seine Zeit, Friede hat seine Zeit. Diese Sätze in der Bibel stammen vom Lehrer. Mehr ist über diesen weisen Mann nicht überliefert. Er denkt darüber nach, was das Leben sinnvoll macht. Menschen erleben Streit, Menschen erleben Frieden. Überhaupt ist unser Leben ein buntes Mosaik. Aber was ist die Schlussfolgerung daraus? Mit den Schultern zucken und abwinken? Gib auf, du kannst sowieso nichts daran ändern? Der Lehrer hat herausgefunden, dass hinter dem Mosaik unserer Erlebnisse ein Größerer steht, Gott. Aus Gottes Sicht ergeben sie einen Sinn, die kurzen Zeitabschnitte, die wir überblicken. Gott denkt in zeitlosen Dimensionen. Von der Ewigkeit haben wir Menschen bestenfalls eine Ahnung. Deshalb empfiehlt uns der Lehrer: Nehmen wir doch die Wechselfälle unseres Lebens an. Genießen wir das Gute. Aus der Sicht des Ewigen hat unser Leben seine Bedeutung. Darauf können wir vertrauen. Schließlich gibt uns der Lehrer mit auf den Weg: Wenn sich dir die Gelegenheit bietet, etwas zu tun, dann tu es mit vollem Einsatz. Nehmen wir diesen Tag in Angriff. Mit einer guten Portion Gelassenheit und Zuversicht. Auch wenn Lieben und Hassen ihre Zeit haben, setzen wir uns heute doch für ein friedliches Miteinander ein. Es lohnt sich.
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Brunner und Brunner, Liebe lacht, Liebe weint. So ist das wohl. Ich wünsche Ihnen, dass das Lachen nicht nur heute überwiegt. Bis zu den 7 Uhr Nachrichten haben wir noch Zeit für Musik von Frank Schöbel und Hanne Haller hier in der MDR Schlagerwelt.

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1: Um 7 Uhr mit Mirko Jugelt. Der Aufsichtsrat von Volkswagen berät heute über weitere Sparmaßnahmen. Einem Bericht des Manager-Magazins zufolge sollen weltweit bis zu 100.000 Stellen wegfallen. Das wären doppelt so viele wie bisher geplant. Mehrere Standorte seien bedroht, darunter das Werk in Zwickau. Die Ostbeauftragte des Bundes, Elisabeth Kaiser, warnte den VW-Konzern vor einer Schließung des sächsischen Standorts. Sie sagte der Leipziger Volkszeitung, das würde die gesamte ostdeutsche Automobilindustrie treffen. Die USA haben eine neue Angriffswelle gegen den Iran gestartet. Das US-Militär teilte mit, Präsident Donald Trump habe die Attacken angeordnet. Ziel sei es, die Fähigkeit des Iran einzuschränken, den Schiffsverkehr in der Straße von Hormuz zu beeinträchtigen. Nähere Angaben zum Ziel der Angriffe machte das Militär aber nicht. Trump hatte die Waffenruhe mit dem Iran gestern für gescheitert erklärt. Auslöser waren Angriffe auf Frachtschiffe in der Straße von Hormuz. Die USA wollen Syrien von ihrer Liste staatlicher Terrorunterstützer streichen. Darüber hat Außenminister Marco Rubio den Kongress informiert. Er sagte, der Schritt werde den Investitionen und Handel ermöglichen und Syrien eine Chance zum Wiederaufbau geben. Wenn der Kongress nicht innerhalb von 45 Tagen widerspricht, tritt die Änderung in Kraft. Seit dem Sturz von Machthaber Bashar al-Assad wird Syrien von einer Übergangsregierung geführt. Der Handelsverband Sachsen hat sich gegen eine generelle Öffnung von Geschäften an Sonntagen ausgesprochen. Hauptgeschäftsführer René Glaser sagte dem MDR, es gehe nicht um eine allgemeine Freigabe. Er setze sich für eine gelegentliche und rechtssichere Sonntagsöffnung in Städten ein. Bislang sind verkaufsoffene Sonntage an bestimmte Anlässe gekoppelt, zum Beispiel Stadtfeste oder Märkte. Die Bundesregierung plant, Bibliotheken und Bäckereien längere Öffnungszeiten zu erlauben. Im Landkreis Anhalt-Bitterfeld hat ein Hund ein 4-jähriges Mädchen getötet. Nach Polizeiangaben ereignete sich die Attacke in der Ortschaft Drosa. Das Kind sei noch vor Ort gestorben. Der Hund wurde in ein Tierheim gebracht. Gegen den Besitzer wird wegen fahrlässiger Tötung ermittelt. Einzelheiten will die Polizei im Laufe des Tages veröffentlichen. Das waren die Nachrichten.
2: Das Wetter in der MDR Schlagerwelt. Heute ist es immer mal stark bewölkt. Ab und zu zeigt sich auch mal die Sonne. Den meisten Sonnenschein bekommt Sachsen ab. Die Höchstwerte erreichen 21 bis 25 Grad und dazu weht ein teils böiger Wind. Morgen bekommen wir dann überall wieder viel Sonnenschein, dazu ein paar Wolken. Es bleibt trocken bei wieder wärmeren 24 bis 29 Grad. Am Wochenende dann Sonne satt, weitgehend trocken und noch etwas wärmer.
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2: Einen schönen guten Morgen. Rein geht's in diesen Donnerstag. Jetzt mit Irene Shear und ihrem Music Man.

0: Andreas Martin war das in der MDR Schlagerwelt heute am 9. Juli und da stehen einige Geburtstage in unserem Schlagerweltkalender. Peter Beil wäre heute 89 geworden. Der Sänger, Trompeter, Komponist und Bandleader hatte vor allem in den 60er Jahren einige Hits wie Corinna Corinna oder auch Fremde in der Nacht. Roland Neudert wird heute 87 Jahre alt und auch er hatte in den 60ern viele Erfolge mit Liedern wie Dreimal täglich eine oder auch Der Papa wird's schon richten. Melanie Payer, die gerade ihren Hit Sommerfeuerwerk feiert. Sie kann heute auch noch Geburtstag feiern und zwar ihren 37. Und in der MDR Schlagerwelt steht heute Ross Anthony in unserer Rubrik Meine Stars im Rampenlicht. Der Fernsehmoderator, Musicaldarsteller, Musiker, Entertainer wird heute 52 und für ihn gilt vor allem eines.
1: Mein Lebensmotto ist, dass ich ein Funkeln Sterne bin. Niemand sollte mir das Gefühl geben, dass ich nicht mehr funkeln.
0: Und wie er das immer schafft, dazu mehr dann gegen 20 vor 11. Jetzt erstmal Musik von den Geschwistern Hoffmann, Anita und Alexandra und damit allen, die heute Geburtstag haben, einen wunderbaren Ehrentag.

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1: Alles Wichtige aus Thüringen mit Christina Wötzger. Die Getreideernte in Thüringen hat 2 Wochen früher als sonst begonnen. Grund dafür ist die extreme Hitzewelle vom Juni. Die ersten Tonnen Winter- und Braugerste liegen nach Angaben des Bauernverbands schon in den Lagerhallen. Mit diesem Ertrag sind die Landwirte bisher zufrieden. Probleme gibt es dagegen beim Weizen. Der sei beim Hitzewochenende regelrecht verbrannt. Beamte in Thüringen müssen nach einem Zeitungsbericht wochenlang auf ihre Zuschüsse zu Arzt- und Krankenhauskosten warten. Wie die Thüringische Landeszeitung schreibt, geraten die Beamten dadurch immer wieder in Geldnot. Sie müssen die Kosten zunächst selbst vorstrecken und erhalten später eine staatliche Beihilfe als Zuschuss. Momentan werden nach Angaben des Blatts die Anträge von Ende April bearbeitet. Thüringen plant weitere Finanzhilfen zur Unterstützung des Strukturwandels. Dazu gehöre ein Fonds mit Kapitalhilfen für Unternehmen, der um 10 Millionen Euro aufgestockt werden soll, teilte Wirtschaftsministerin Colette Boussion mit. Thüringen bekommt einen neuen Weitwanderweg. Am Bleilochstausee im Saale-Orla-Kreis wird zurzeit eine neue Wanderstrecke für Urlauber eingerichtet. Nach Angaben des Zweckverbands Thüringer Meer soll sie rund 200 Kilometer lang werden und rund um den Bleiloch und den Hohen Wartestausee führen.
2: Das Wetter in Thüringen. Heute ist es zum Teil dicht bewölkt, später kommt aber mehr und mehr die Sonne raus. Es bleibt trocken und die Höchstwerte liegen zwischen 21 und 26 Grad. Dazu weht ein teils böiger Wind. Morgen scheint oft die Sonne, im Verlauf gibt es ein paar Wolken, aber es bleibt weiter trocken, dazu maximal 29 Grad. Am Wochenende geht es ähnlich weiter und dazu wird es wieder hochsommerlich heiß.
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2: Und hier kommt André Stade mit Genie, wach auf. Damit einen schönen guten Morgen.

0: Katja Epstein. Wunder gibt es immer wieder. Sie hören die MDR Schlagerwelt und haben sich bestimmt auch schon mal darüber gewundert, was alles so mit E-Scootern angestellt wird, also Elektrorollern, die in vielen Städten vom Fleck weg ausgeliehen werden können. Für diese E-Scooter sollen in Deutschland künftig strengere Haftungsregeln gelten. Der Bundestag entscheidet heute abschließend über ein Gesetz, das die Rechte von Geschädigten bei Unfällen stärkt und Sharing-Dienste stärker in die Pflicht nehmen soll. Etwa bei Unfällen, die durch rücksichtslos abgestellte E-Scooter verursacht werden. ARD-Reporterin Ulrike Römer berichtet.
1: Das geplante Gesetz ist eine Reaktion auf das, was auf Deutschlands Straßen passiert. Seit 7 Jahren sind E-Scooter bei uns erlaubt. Seitdem sind sie in immer mehr Unfälle verwickelt, zum Beispiel, wenn jemand über einen herumliegenden Roller stolpert. Mehr als 12.000 Zwischenfälle gab es im Jahr 2024. Das Problem: sind dabei Leihscooter im Spiel, bleiben Geschädigte oft auf ihrem Schaden sitzen. Die Fahrer sind meist über alle Berge und bisher müssen die Vermieter der Scooter nicht haften. Genau hier setzt Bundesjustizministerin Hubig an.
2: Künftig sollen diejenigen, die E-Scooter halten, in Regress genommen werden können, unabhängig von einem Verschulden.
1: Heißt, E-Scooter-Verleihplattformen wie Dot, Lime oder Bolt sollen künftig haften, wenn mit ihren Scootern Schäden verursacht werden. Und zwar ohne Wenn und Aber, also unabhängig vom Verschulden. Das macht die Sache für Geschädigte leichter. Sie können sich dann direkt an die Verleihfirmen wenden oder an die Versicherung. Das geplante Gesetz setzt an der richtigen Stelle an, meint Anja Käfer-Rohrbach vom Verband der Versicherer.
3: Das ist ein guter Ansatz und schließt eben aus Sicht der Geschädigten eine wichtige Lücke.
1: Für E-Scooter-Anbieter wird es jedenfalls komplizierter, wenn das Gesetz kommt, wie geplant. Wollen sie künftig nicht auf Kosten sitzen bleiben, müssen sie herausfinden, wer mit dem Roller wann und wo Mist gebaut hat und dann das Geld wieder eintreiben. Der Dachverband der E-Scooter-Anbieter meint, das sei kaum zu machen, denn ist tatsächlich der letzte Fahrer schuld dran, dass der Roller quer auf dem Gehsteig liegt und jemand drüber gestolpert ist? Ist die letzte Fahrerin verantwortlich dafür, dass der Roller ins parkende Auto gefallen ist? Schwer nachweisbar, sagt die Branche und schreibt in einer Stellungnahme.
4: Damit das Gesetz funktioniert, braucht es eine präzise Regel für abgestellte Fahrzeuge. Sonst entsteht eine faktische Schuldvermutung. Und am Ende landet jede strittige Schadensmeldung vor Gericht. Auf Kosten der Verbraucher.
1: Oder die Anbieter nehmen den Gesetzentwurf zum Anlass, um mal über ihr Geschäftsmodell nachzudenken, sagt Swantje Michaelsen, Verkehrsfachfrau der Grünen im Bundestag.
5: Und dann sind jetzt die Unternehmen gefragt, wie man das lösen kann. Das kann ja zum Beispiel sein, indem man dann eben doch dahin kommt, dass es Stationen braucht.
1: Im Übrigen nimmt das geplante Gesetz nicht nur die Verleiher, sondern auch die Fahrerinnen und Fahrer der E-Scooter stärker in die Pflicht. Für sie soll künftig eine Schuldvermutung gelten. Das bedeutet, sie haften für Schäden. Es sei denn, sie können ihre Unschuld beweisen.

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1: Um 8 Uhr mit Mirko Jugelt. Sachsens Innenminister Armin Schuster hält Grenzkontrollen zu den Nachbarländern weiterhin für nötig. Er widerspricht damit dem Polizeibeauftragten des Bundes, Uli Grötsch. Der hatte gesagt, dass die Kontrollen in ihrer aktuellen Form nicht mehr gebraucht würden. Schuster betonte im MDR, man müsse erst mal ein Jahr abwarten, ob das neue europäische Asylsystem funktioniere. Derzeit mache die Bundespolizei an der Grenze einen Bombenjob. Sie zerschlage mit den Kontrollen das Geschäftsmodell der Schleuser und trage zum gesellschaftlichen Frieden bei. Der Aufsichtsrat von Volkswagen berät heute über weitere Sparmaßnahmen. Einem Bericht des Manager-Magazins zufolge sollen weltweit bis zu 100.000 Stellen wegfallen. Das wären doppelt so viele wie bisher geplant. Mehrere Standorte seien bedroht, darunter das Werk in Zwickau. Die Ostbeauftragte des Bundes, Elisabeth Kaiser, warnte den VW-Konzern vor einer Schließung des sächsischen Standorts. Sie sagte der Leipziger Volkszeitung, das würde die gesamte ostdeutsche Automobilindustrie treffen. Die USA haben erneut den Iran angegriffen. Die US-Streitkräfte teilten mit, sie hätten 90 militärische Ziele ins Visier genommen. Die iranischen Revolutionsgarden reagierten mit Attacken auf US-Stützpunkte in Bahrain und Kuwait. US-Präsident Donald Trump hatte die Waffenruhe mit dem Iran gestern für gescheitert erklärt. Auslöser waren Angriffe auf Frachtschiffe in der Straße von Hormus. Die USA wollen Syrien von ihrer Liste staatlicher Terrorunterstützer streichen. Darüber hat Außenminister Marco Rubio den Kongress informiert. Er sagte, der Schritt werde Investitionen und Handel ermöglichen und Syrien eine Chance zum Wiederaufbau geben. Wenn der Kongress nicht innerhalb von 45 Tagen widerspricht, tritt die Änderung in Kraft. Seit dem Sturz von Machthaber Bashar al-Assad wird Syrien von einer Übergangsregierung geführt. Im Landkreis Anhalt-Bitterfeld hat ein Hund ein 4-jähriges Mädchen getötet. Nach Polizeiangaben ereignete sich die Attacke in der Ortschaft Drosa. Das Kind sei noch vor Ort gestorben. Der Hund wurde in ein Tierheim gebracht. Gegen den Besitzer wird wegen fahrlässiger Tötung ermittelt. Einzelheiten will die Polizei im Laufe des Tages veröffentlichen. Das waren die Nachrichten.
2: Wetter in der MDR-Schlagerwelt. Heute ist es immer mal stark bewölkt. Ab und zu zeigt sich auch mal die Sonne. Den meisten Sonnenschein bekommt Sachsen ab. Die Höchstwerte erreichen 21 bis 25 Grad und dazu weht ein teils böiger Wind. Morgen bekommen wir dann überall wieder viel Sonnenschein, dazu ein paar Wolken. Es bleibt trocken bei wieder wärmeren 24 bis 29 Grad. Am Wochenende dann Sonne satt, weitgehend trocken und noch etwas wärmer.
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2: Schönen guten Morgen. Ist zwar noch ein bisschen hin, aber Nicole fragt jetzt schon, kommst du heute Nacht

Fantasy und endlich Sommer. Na, den Tag heute, den sollten wir mit seiner relativen Kühle nochmal genießen, denn ab morgen bekommen wir den Hochsommer wieder zu spüren. Was das genau heißt, das lassen wir uns hier in der MDR Schlagerwelt nach 3 weiteren Lieblingsschlagern erzählen. Freuen Sie sich jetzt erstmal auf Musik von Costa Cordalis, den aktuellen Hit von Wolfgang Lippert, Niemals was bereut, und vorher noch Wenke Mühre, die darüber philosophiert, was wäre, wenn Gott eine Frau wäre.

0: Costa Cordalis, wenn auf Corfu Hochzeit ist. Auf Corfu gibt es heute strahlenden Sonnenschein bei 29 Grad. Und wie sieht's bei uns aus? Dazu einen schönen guten Morgen ins MDR-Wetterstudio zu Josephine Bechler. Josephine, wir feiern heute vielleicht keine Hochzeit und bei uns wird's heute auch nicht so warm, aber sommerlich wird's schon, oder?
1: Natürlich heute auch wieder so Werte zwischen 21 und örtlich 26 Grad, also die 25 Grad Marke, was ja die sommerlichen Temperaturen werden, die knacken wir heute auch. Auch an sich sind die Temperaturen doch durchschnittlich für den Sommer. Es gibt aber immer noch den Nordwestwind. Also es könnte auch noch wesentlich heißer sein und das wird sich dann auch im Laufe der Woche noch so klären, dass es dann zum Wochenende auch mal wieder über die 30 Grad Marke gehen kann. Ansonsten heute erstmal ein paar Wolkenfelder, die ziehen auch zeitweise mal ein bisschen dichter, vor allem über Sachsen-Anhalt und Thüringen. Und am Nachmittag kommt dann aber auch wieder vermehrt die Sonne durch.
0: Vor dem Wochenende kommt noch der Freitag. Wie sieht's denn morgen aus?
1: Der wird auch schon sommerlich. Also da schaffen wir schon 24 bis 29 Grad in der Spitze. Es geht mit ein bisschen Frühnebel los, aber der löst sich recht rasch auf. Dann scheint die Sonne und nur ein paar Quellwolken kommen dann im Laufe des Tages dazu.
0: Dankeschön, Josephine Bechler. Wir dürfen uns also wieder auf ein

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1: Alles Wichtige aus Thüringen mit Christina Wötzger. Die Getreideernte in Thüringen hat 2 Wochen früher als sonst begonnen. Grund dafür ist die extreme Hitzewelle vom Juni. Die ersten Tonnen Winter- und Braugerste liegen nach Angaben des Bauernverbands schon in den Lagerhallen. Mit diesem Ertrag sind die Landwirte bisher zufrieden. Probleme gibt es dagegen beim Weizen. Der sei beim Hitzewochenende regelrecht verbrannt. Beamte in Thüringen müssen nach einem Zeitungsbericht wochenlang auf ihre Zuschüsse zu Arzt- und Krankenhauskosten warten. Wie die Thüringische Landeszeitung schreibt, geraten die Beamten dadurch immer wieder in Geldnot. Sie müssen die Kosten zunächst selbst vorstrecken und erhalten später eine staatliche Beihilfe als Zuschuss. Momentan werden nach Angaben des Blatts die Anträge von Ende April bearbeitet. Thüringen plant weitere Finanzhilfen zur Unterstützung des Strukturwandels. Dazu gehöre ein Fonds mit Kapitalhilfen für Unternehmen, der um 10 Millionen Euro aufgestockt werden soll, teilte Wirtschaftsministerin Colette Bosion mit. Thüringen bekommt einen neuen Weitwanderweg. Am Bleilochstausee im Saale-Orla-Kreis wird zurzeit eine neue Wanderstrecke für Urlauber eingerichtet. Nach Angaben des Zweckverbands Thüringer Meer soll sie rund 200 Kilometer lang werden und rund um den Bleiloch und den Hohen Wartestausee führen.
2: Das Wetter in Thüringen. Heute ist es zum Teil dicht bewölkt, später kommt aber mehr und mehr die Sonne raus. Es bleibt trocken und die Höchstwerte liegen zwischen 21 und 26 Grad. Dazu weht ein teils böiger Wind. Morgen scheint oft die Sonne, im Verlauf gibt es ein paar Wolken, aber es bleibt weiter trocken, dazu maximal 29 Grad. Am Wochenende geht es ähnlich weiter und dazu wird es wieder hochsommerlich heiß.
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2: Und weiter geht's gut gelaunt durch den Donnerstagmorgen. Jetzt mit Bernhard Brink und ausgerechnet du.
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Vicky Leandros war das in der MDR Schlagerwelt und wir sind schon auf die neuen Top 15 gespannt. Morgen Abend wieder ab 18 Uhr. In der vergangenen Woche, da haben sie ja gleich 4 von 5 Neuvorstellungen geschafft, in die ARD Schlagerhitparade einzuziehen. Die Rodensteiner sogar von 0 auf Platz 1 mit Ciao Ciao Amore. Dicht gefolgt von Claudia Jung und Die Liebe meines Lebens für immer du. Nicole mit Ich will mehr auf Platz 3. Neuvorstellung Wolfgang Petri und Sommer in der Stadt 50 Jahre. Der hat's aus dem Stand auf Platz 4 geschafft und Kerstin Ott mit 1000-mal Nein auf Platz 6. Sie haben gewählt. Mal sehen, wie es diese Woche aussieht. Und da erwartet sie morgen nochmal Markus Balek in Vertretung von Harry Blaha. Und auch er freut sich schon auf seine Studiogäste. Zu ihm kommen nämlich Nino De Angelo und Marina Marx. Die beiden haben sich ja als Duettpartner gefunden, treten immer wieder gemeinsam auf und haben sicher viel zu erzählen. Morgen Abend in der ARD Schlagerhitparade ab 18 Uhr hier bei uns.

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1: Um 9 Uhr mit Mirko Jugelt. Sachsens Innenminister Armin Schuster hält Grenzkontrollen zu den Nachbarländern weiterhin für nötig. Das sagte er im MDR. Der CDU-Politiker widersprach damit dem Polizeibeauftragten des Bundes, Uli Grötsch. Der hatte gesagt, dass die Kontrollen in ihrer aktuellen Form nicht mehr gebraucht würden. Schuster betonte, man müsse erst mal ein Jahr abwarten, ob das neue europäische Asylsystem funktioniere. Derzeit mache die Bundespolizei an der Grenze einen Bombenjob. Sie zerschlage mit den Kontrollen das Geschäftsmodell der Schleuser und trage zum gesellschaftlichen Frieden bei. Deutsche Unternehmen haben überraschend den vierten Monat in Folge mehr Waren exportiert. Wie das Statistische Bundesamt mitteilte, wuchsen die Ausfuhren trotz der Belastungen durch den Iran-Krieg um knapp 1%. Die Gesamtsumme habe bei 138 Milliarden Euro gelegen. Grund sei vor allem die höhere Nachfrage aus den USA und China gewesen. Ökonomen hatten mit einem Rückgang der Exporte gerechnet. Im Iran sind bei Angriffen der USA mindestens 14 Menschen getötet worden. Wie staatliche Medien berichten, gäbe es in der Großstadt Ahvaz außerdem mehrere Verletzte. Zudem sei der Zugverkehr zwischen der Hauptstadt Teheran und Mashhad eingestellt worden. Dort soll heute der oberste geistliche Führer des Landes, Ayatollah Ali Khamenei, beigesetzt werden. Er war Ende Februar bei einem israelischen Luftangriff getötet worden. Die USA wollen Syrien von ihrer Liste staatlicher Terrorunterstützer streichen. Darüber hat Außenminister Marco Rubio den Kongress informiert. Er sagte, der Schritt werde Investitionen und Handel ermöglichen und Syrien eine Chance zum Wiederaufbau geben. Wenn der Kongress nicht innerhalb von 45 Tagen widerspricht, tritt die Änderung in Kraft. Seit dem Sturz von Machthaber Bashar al-Assad wird Syrien von einer Übergangsregierung geführt. Im Landkreis Anhalt-Bitterfeld hat ein Hund ein vierjähriges Mädchen getötet. Nach Polizeiangaben ereignete sich die Attacke in der Ortschaft Drosa. Das Kind sei noch vor Ort gestorben. Der Hund wurde in ein Tierheim gebracht. Gegen den Besitzer wird wegen fahrlässiger Tötung ermittelt. Einzelheiten will die Polizei im Laufe des Tages veröffentlichen. Das waren die Nachrichten.
2: Wetter in der MDR-Schlagerwelt. Heute ist es immer mal stark bewölkt. Ab und zu zeigt sich auch mal die Sonne. Den meisten Sonnenschein bekommt Sachsen ab. Die Höchstwerte erreichen 21 bis 25 Grad und dazu weht ein teils böiger Wind. Morgen bekommen wir dann überall wieder viel Sonnenschein, dazu ein paar Wolken. Es bleibt trocken bei wieder wärmeren 24 bis 29 Grad. Am Wochenende dann Sonne satt, weitgehend trocken und noch etwas wärmer.
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2: Und rein geht's in den Vormittag mit Wolfgang Petri, der sich ja 2006 von der Bühne verabschiedet hatte. Und hier ist sein geniales Lied dazu mit all seinen großen Hits. Ich war

Die Welt ist voll Licht. Das war voller Poesie Nana Mouskouri in der MDR Schlagerwelt. Sie wird ja im Oktober 92 Jahre alt und scheint mit viel Ruhe und Glück auf ihre musikalische Karriere zurückzublicken. Sie hat uns auch mal erzählt, dass sie es liebt, weiße Rosen geschenkt zu bekommen, weil sie wisse, was dieses Lied den Menschen bedeutet, aber auch, was sie diesem Lied verdankt. Nana Mouskouri hatte ja in Amerika auch als Jazzsängerin große Erfolge. Ihre Stimme wurde weltweit gefeiert. Sie hat sich aber dann letztlich doch für Europa entschieden und lebt abwechselnd in Genf, Paris und Athen. Und wenn Sie mal ein bisschen genauer in Ihrem Leben stöbern möchten, Nana Mouskouri hatte im Oktober 2008 unter dem Titel Stimme der Sehnsucht, meine Erinnerungen eine Biografie herausgegeben. Viel Spaß beim Lesen.

0: 1970 Ulrich Plenzdorf. Für den Beginn des Films dichtete er ein Lied. Es wurde mit einer Band aufgenommen, die damals ziemlich unbekannt war, die Pudis. Jegliches hat seine Zeit. Steine sammeln, Steine zerstreuen, Bäume pflanzen, Bäume abhauen, Leben und Sterben und Streit hat seine Zeit. Ungewöhnlich für die frühen 70er Jahre in der DDR war die Geschichte. Menschen sind auf der Suche nach ihrem Glück und haben das nicht schon längst in der sozialistischen Gesellschaft gefunden. Ebenso ungewöhnlich das Lied. Der Text stammt aus der Bibel. Dort klingt das so: Lieben hat seine Zeit, Hassen hat seine Zeit, Streit hat seine Zeit, Friede hat seine Zeit. Diese Sätze in der Bibel stammen vom Lehrer. Mehr ist über diesen weisen Mann nicht überliefert. Er denkt darüber nach, was das Leben sinnvoll macht. Menschen erleben Streit, Menschen erleben Frieden. Überhaupt ist unser Leben ein buntes Mosaik. Aber was ist die Schlussfolgerung daraus? Mit den Schultern zucken und abwinken? Gib auf, du kannst sowieso nichts daran ändern? Der Lehrer hat herausgefunden, dass hinter dem Mosaik unserer Erlebnisse ein Größerer steht, Gott. Aus Gottes Sicht ergeben sie einen Sinn, die kurzen Zeitabschnitte, die wir überblicken. Gott denkt in zeitlosen Dimensionen. Von der Ewigkeit haben wir Menschen bestenfalls eine Ahnung. Deshalb empfiehlt uns der Lehrer: Nehmen wir doch die Wechselfälle unseres Lebens an. Genießen wir das Gute. Aus der Sicht des Ewigen hat unser Leben seine Bedeutung. Darauf können wir vertrauen. Schließlich gibt uns der Lehrer mit auf den Weg: Wenn sich dir die Gelegenheit bietet, etwas zu tun, dann tu es mit vollem Einsatz. Nehmen wir diesen Tag in Angriff, mit einer guten Portion Gelassenheit und Zuversicht. Auch wenn Lieben und Hassen ihre Zeit haben, setzen wir uns heute doch für ein friedliches Miteinander ein. Es lohnt sich.
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1: Alles Wichtige aus Thüringen mit Christina Wötzger. Die Getreideernte in Thüringen hat 2 Wochen früher als sonst begonnen. Grund dafür ist die extreme Hitzewelle vom Juni. Die ersten Tonnen Winter- und Braugerste liegen nach Angaben des Bauernverbands schon in den Lagerhallen. Mit diesem Ertrag sind die Landwirte bisher zufrieden. Probleme gibt es dagegen beim Weizen. Der sei beim Hitzewochenende regelrecht verbrannt. Beamte in Thüringen müssen nach einem Zeitungsbericht wochenlang auf ihre Zuschüsse zu Arzt- und Krankenhauskosten warten. Wie die Thüringische Landeszeitung schreibt, geraten die Beamten dadurch immer wieder in Geldnot. Sie müssen die Kosten zunächst selbst vorstrecken und erhalten später eine staatliche Beihilfe als Zuschuss. Momentan werden nach Angaben des Blatts die Anträge von Ende April bearbeitet. Thüringen plant weitere Finanzhilfen zur Unterstützung des Strukturwandels. Dazu gehöre ein Fonds mit Kapitalhilfen für Unternehmen, der um 10 Millionen Euro aufgestockt werden soll, teilte Wirtschaftsministerin Colette Boussion mit. Thüringen bekommt einen neuen Weitwanderweg. Am Bleilochstausee im Saale-Orla-Kreis wird zurzeit eine neue Wanderstrecke für Urlauber eingerichtet. Nach Angaben des Zweckverbands Thüringer Meer soll sie rund 200 Kilometer lang werden und rund um den Bleiloch und den Hohen Wartestausee führen.
2: Das Wetter in Thüringen. Heute ist es zum Teil dicht bewölkt, später kommt aber mehr und mehr die Sonne raus. Es bleibt trocken und die Höchstwerte liegen zwischen 21 und 26 Grad. Dazu weht ein teils böiger Wind. Morgen scheint oft die Sonne, im Verlauf gibt es ein paar Wolken, aber es bleibt weiter trocken, dazu maximal 29 Grad. Am Wochenende geht's ähnlich weiter und dazu wird's wieder hochsommerlich heiß.
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2: Und jetzt können wir zusammen mit Oliver Heid ein bisschen von Rhodos träumen.

0: Halleluja, das ESC-Gewinnerlied aus dem Jahr 1979 von Gali Atari und Milk and Honey. Gerade läuft ja ein sportlicher Wettbewerb, die Fußball-WM, bei der unsere Nationalspieler bereits rausgeflogen sind, aber der talentierte Nachwuchs ist schon am Start. Der kickt nämlich gerade im Waldpark Grünheide bei Auerbach in der Fußballferienschule Vogtland. Dieses Camp gibt's inzwischen schon seit 35 Jahren und ist beliebt wie eh und je. Insgesamt 180 Mädchen und Jungen aus ganz Mitteldeutschland haben sich angemeldet und unser MDR-Reporter Bernd Schädlich hat einigen von ihnen beim Training über die Schulter und auf die Füße geschaut.
1: Sehr gut, gut Verteidiger!
2: Dribbling, Zweikämpfe, Passspiel. Wenn die Nachwuchskicker der Fußballferienschule Vogtland dem Ball hinterherjagen, dann ist für sie die Welt rundum in Ordnung.
3: Mir macht einfach Fußball sehr viel Spaß.
4: Ich bin auch jetzt schon das vierte Jahr in Folge hier.
5: Weil man halt mal was Sinnvolles macht, außer nur auf dem Handy klotzen. Man kann hier mehr üben als so im Training und ich finde es einfach toll hier.
2: Beim Zuschauen leuchten auch die Augen von Volkhard Kramer. Er hat die Fußballferienschule 1992 aus der Taufe gehoben und mit einer Mischung aus Sport und aktiven Ferienerlebnissen zum Erfolg gemacht.
6: Offensichtlich passt das Konzept. Kinder, die da waren, kommen wieder. Viele Kinder, deren Eltern auch schon da waren, die Eltern haben das Erlebnis im Waldpark gehabt und reichen es jetzt sehr gerne auch ihren eigenen Kindern weiter. Das ist schon so.
2: Trainer Tomasz Künzel ist nicht nur von der Atmosphäre im Camp begeistert. Der Tscheche war Profi bei Dynamo Dresden, ist inzwischen Nachwuchsleiter beim tschechischen Erstligisten FK Teplice und hat daher ein Auge für echte Talente.
7: Es ist ein ganz großes Mix aus ganz jungen Kindern, sind auch drei Mädels hier im Camp, wie die halt das Feuer in sich haben und Fußball verrückt sind. Das ist einfach super toll. Potenzial ist sehr groß.
2: Cheforganisator Volkhard Kramer sieht es ähnlich.
6: Es gibt hier Kinder in dem Kreis der Trainierenden, von denen ich der Meinung bin, die schaffen es bis ganz oben.
2: Es wäre nicht das erste Mal. Auch Ex-Nationaltorhüter Renny Adler oder Fußballweltmeisterin Anja Mittag haben als Kinder in Grünheide mittrainiert, erzählt Kramer. Natürlich ist auch die aktuelle Weltmeisterschaft großes Thema im Camp. Zum Abschneiden der deutschen Nationalmannschaft gibt's von den jungen Kickern klare Kante.
8: Der hat scheiße gespielt. Das ist schlimm.
9: Ja, war halt schon ein bisschen kacke, damit die rausgeflogen sind. Aber die hätten gegen die Franzosen, denke ich, eh nicht gewonnen.
2: Dass die derzeitigen Misserfolge der generellen Popularität des Fußballs und dem potenziellen Nachwuchs hierzulande schaden könnten, sieht Ferienschule-Chef Volkhard Kramer nicht.
6: Fußball ist so wunderschön, die Kinder werden immer wiederkommen. Und ich glaube, auch wenn man an einem Tiefpunkt angelangt ist, kann man ja nur noch nach oben gucken. Da wird Deutschland irgendwann auch wieder Europameister oder Weltmeister werden.
2: Wer weiß, vielleicht ist ja dann das eine oder andere Talent dabei, das in diesem Sommer in der Fußballferienschule Vogtland mitkickt.

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1: Um 10 Uhr mit Mirko Jugelt. Bundeskanzler Friedrich Merz hat im Bundestag die bisherige Bilanz seiner schwarz-roten Koalition verteidigt. In seiner Regierungserklärung sagte Merz, das Ziel sei ein wirtschaftlich starkes, sozial gerechtes und nach innen wie nach außen verteidigungsfähiges Deutschland. Seine Regierung liefere, was es dazu brauche. Mit Blick auf den NATO-Gipfel in Ankara erklärte Merz, dass die US-Regierung dem Verkauf von Tomahawk-Marschflugkörpern an Deutschland zugestimmt habe. Deutsche Unternehmen haben überraschend den vierten Monat in Folge mehr Waren exportiert. Wie das Statistische Bundesamt mitteilte, wuchsen die Ausfuhren trotz der Belastungen durch den Iran-Krieg um knapp 1%. Die Gesamtsumme habe bei 138 Milliarden Euro gelegen. Grund sei vor allem die höhere Nachfrage aus den USA und China gewesen. Sachsens Innenminister Armin Schuster hält Grenzkontrollen zu den Nachbarländern weiterhin für nötig, das sagte er im MDR. Der CDU-Politiker widersprach damit dem Polizeibeauftragten des Bundes Uli Grötsch. Der hatte gesagt, dass die Kontrollen in ihrer aktuellen Form nicht mehr gebraucht würden. Schuster betonte, man müsse erst mal ein Jahr abwarten, ob das neue europäische Asylsystem funktioniere. Derzeit mache die Bundespolizei an der Grenze einen Bombenjob. Sie zerschlage mit den Kontrollen das Geschäftsmodell der Schleuser und trage zum gesellschaftlichen Frieden bei. Im Iran sind bei Angriffen der USA mindestens 14 Menschen getötet worden. Wie die Regierung in Teheran mitteilte, gab es außerdem Dutzende Verletzte. Zudem sei der Zugverkehr zwischen der Hauptstadt Teheran und Mashhad eingestellt worden. Dort soll heute der oberste geistliche Führer des Landes, Ayatollah Ali Khamenei, beigesetzt werden. Die USA hatten in der Nacht erneut Ziele im Iran attackiert. Die iranischen Revolutionsgarden reagierten mit Angriffen auf US-Stützpunkte in Kuwait, Katar und Bahrain. Die Münchner Schriftstellerin Christine Wunicke erhält den Georg-Büchner-Preis 2026. Das teilte die Deutsche Akademie für Sprache und Dichtung in Darmstadt mit. Die Jury lobte Wunicke für ihre stets überraschenden und souverän konzipierten Erzählungen. Mit jedem Buch liefere sie eine neue, faszinierende Auseinandersetzung zwischen Fakt und Erfindung. Der mit 50.000 Euro dotierte Büchner-Preis wird Ende Oktober übergeben. Er zählt zu den wichtigsten literarischen Auszeichnungen im deutschsprachigen Raum. Das waren die Nachrichten.
2: Das Wetter in der MDR-Schlagerwelt. Heute ist es immer mal stark bewölkt. Ab und zu zeigt sich auch mal die Sonne. Den meisten Sonnenschein bekommt Sachsen ab. Die Höchstwerte erreichen 21 bis 25 Grad und dazu weht ein teils böiger Wind. Morgen bekommen wir dann überall wieder viel Sonnenschein, dazu ein paar Wolken. Es bleibt trocken bei wieder wärmeren 24 bis 29 Grad. Am Wochenende dann Sonne satt, weitgehend trocken und noch etwas wärmer.
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2: Und hier sind Nina und Mike mit sonnigen Strandträumen.

0: Nach Tommy Steiner geht es um Regina Toss, die ja auch gern als Milva des Ostens bezeichnet wird. Morgen feiert sie ihren 80. Geburtstag und zwar ganz groß mit einer Riesenparty auf der Schlossinsel in Köpenick. Dazu hat sie viele Wegbegleiter eingeladen. Chichi Anderson, Hans-Jürgen Bayer, Uschi Brüning, Bert Biel, Gerd Christian, Linda Feller, Dagmar Friedrich, Andreas Holm, um nur einige zu nennen. Und das Großartige ist, ihre Fans sind zu diesem Open-Air-Konzert wirklich eingeladen. Das heißt, der Eintritt ist frei. Einlass ist ab 16.30 Uhr, Konzertbeginn dann um 17 Uhr und wir wünschen jetzt schon viel Vergnügen.
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hell wie ein Diamant strahlt heute sicher auch Ross Anthony. Er hat nämlich Geburtstag und das feiern wir in der kommenden Stunde auch noch ausführlicher. Von ihm wollten wir mal wissen, ob es denn eigentlich neben dem Gute-Laune-Strahle-Anthony auch einen mies gelaunten Anthony gibt. Die Antwort? Sie dürfen gespannt sein. Gleich gibt's wieder die Ländernachrichten für Sie und den Blick aufs Wetter. Vorher noch Musik von Marianne Rosenberg, Truckstop und Fancy. Gefühle aus Eis.

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1: Alles Wichtige aus Thüringen mit Christina Wötzger. Die Getreideernte in Thüringen hat 2 Wochen früher als sonst begonnen. Grund dafür ist die extreme Hitzewelle vom Juni. Die ersten Tonnen Winter- und Braugerste liegen nach Angaben des Bauernverbands schon in den Lagerhallen. Mit diesem Ertrag sind die Landwirte bisher zufrieden. Probleme gibt es dagegen beim Weizen. Der sei beim Hitzewochenende regelrecht verbrannt. Beamte in Thüringen müssen nach einem Zeitungsbericht wochenlang auf ihre Zuschüsse zu Arzt- und Krankenhauskosten warten. Wie die Thüringische Landeszeitung schreibt, geraten die Beamten dadurch immer wieder in Geldnot. Sie müssen die Kosten zunächst selbst vorstrecken und erhalten später eine staatliche Beihilfe als Zuschuss. Momentan werden nach Angaben des Blatts die Anträge von Ende April bearbeitet. Thüringen plant weitere Finanzhilfen zur Unterstützung des Strukturwandels. Dazu gehöre ein Fonds mit Kapitalhilfen für Unternehmen, der um 10 Millionen Euro aufgestockt werden soll, teilte Wirtschaftsministerin Colette Boussion mit. Thüringen bekommt einen neuen Weitwanderweg. Am Bleilochstausee im Saale-Orla-Kreis wird zurzeit eine neue Wanderstrecke für Urlauber eingerichtet. Nach Angaben des Zweckverbands Thüringer Meer soll sie rund 200 Kilometer lang werden und rund um den Bleiloch und den Hohen Wartestausee führen.
2: Das Wetter in Thüringen. Heute ist es zum Teil dicht bewölkt, später kommt aber mehr und mehr die Sonne raus. Es bleibt trocken und die Höchstwerte liegen zwischen 21 und 26 Grad. Dazu weht ein teils böiger Wind. Morgen scheint oft die Sonne, im Verlauf gibt es ein paar Wolken, aber es bleibt weiter trocken, dazu maximal 29 Grad. Am Wochenende geht's ähnlich weiter und dazu wird's wieder hochsommerlich heiß.
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2: Schön, dass Sie dabei sind. In diesem Sommer können wir ja wirklich richtig feiern. Und das machen wir jetzt auch mit Uta Bresan.

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1: Heute feiern wir Russ Anthony. Er gehört ja zu den Sängern, die ihre Karriere in einer Castingshow angefangen haben. Da sang der Engländer auch noch Englisch. Seit einigen Jahren singt er Deutsch und ist aus der Schlagerwelt nicht mehr wegzudenken. Heute wird Russ Anthony 52 und gilt ja als der super gute Laune-Garant. Aber kommt Russ Anthony auch mal griesgrämig daher, so richtig schlecht gelaunt?
2: Also selten. Bin nicht wirklich schlecht gelaunt, weil ich finde, es gibt keinen Grund dafür. Aber ich bin sehr ruhig manchmal und ich ziehe mich immer dann, wenn ich ruhig bin, ein bisschen zurück. Oder ich gehe ins Garten und mache ein bisschen Gartenarbeit. Oder ich gehe eine Runde mit meinen Enten ums Garten rum, gucke mir die Fische am Teich an und so. So, ja, ich habe meine ruhigen Momente und es gehört auch dazu in meinem Leben. Aber die meisten Zeit, würde ich sagen, 70% bin ich immer sehr gut gelaunt.
1: Der Garten, die Enten sind also seine gute Launemacher?
2: Definitiv. Ich liebe meine Enten. Ich habe 5 Enten. Ich habe 3 Warzenenten und 2 Laufente. Eine von den Warzenenten war weg und ich hatte ein bisschen Sorge gemacht, oh Gott, hat der Fuchs die genommen und so. Und dann habe ich ihren Namen gerufen und hat sie mir natürlich zurück, hat sie geredet mit mir und ich habe sie im Busch gefunden. Und unter sie lag 20 Eier. Also ich glaube, das wäre vielleicht gute Chancen, ziemlich viele kleine Küken zu bekommen. Das muss ich auf jeden Fall Paul erzählen, aber ich weiß nicht, ob er glücklich sein wird, weil er war mit 5 Enten ein bisschen überfordert, aber es ist mir egal.
1: Und wer steckt jetzt dahinter, dass er sich in den vergangenen Jahren optisch so verändert hat?
2: Ja, das ist dank meiner Mutter. Sie hat mir irgendwann eines Tages gesagt, dass ich sollte mich in den Spiegel gucken und nicht nur mein Gesicht, mein gesamter Körper. Und dann habe ich das getan und dann war ich so schockiert. Und dann haben wir innerhalb 2 Jahre dann fast 27 Kilo abgenommen. Man gibt das in Internet ein und so, wie sieht Butter aus? 27 Kilo Butter. Mhm. Und es ist schon ein schreckliches Bild, was man bekommt. Ne? Und ich denke, mein Gott, das ganze Butter war an meinem Körper dran.
1: Und ab und zu steht er ja auch mit seinem Ehemann auf der Bühne. Seit 19 Jahren sind die beiden verheiratet. Und da hat uns auch mal verraten, wie ihr Liebesrezept aussieht.
2: Oh, das Liebesrezept ist, Paul sagt immer, kannst du bitte das Licht ausmachen? Nee, das Liebesrezept ist einfach Respekt und Verständnis für den anderen zu haben. Ne? Und Paul hat auch seinen Freundeskreis, ich habe meinen Freundeskreis immer noch und dann haben wir ein gemischtes. Und ich finde es immer gut, wenn Paul auch seine eigenen Sachen macht ohne mich. Wir sind nicht nur Ehepaar, ne? Also wir sind wirklich, ich würde sagen, dass Paul mein bester Freund ist überhaupt.
1: Das ist auch gut so, denn die beiden laden auch in diesem Jahr wieder zu einer fluffig, witzig, bunten Weihnachtsshow. Los geht's am 30. November in Wernigerode. Und heute Russ Anthony auf jeden Fall ein buntes Raum. Rauschendes Geburtstagsfest mit all seinen Lieben samt seiner großen Entenfamilie und sein Geburtstagsständchen, das singt er am besten selbst.
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1: Um 11 Uhr mit Mirko Jugelt. Bundeskanzler Friedrich Merz hat im Bundestag die bisherige Bilanz seiner schwarz-roten Koalition verteidigt. In seiner Regierungserklärung sagte Merz, das Ziel sei ein wirtschaftlich starkes, sozial gerechtes und verteidigungsfähiges Deutschland. In vielen Unternehmen werde inzwischen die Produktion hochgefahren. Der Auftragsbestand steige kontinuierlich und liege inzwischen 30% höher als noch Ende 2024. Mit Blick auf den NATO-Gipfel erklärte Merz, dass die US-Regierung dem Verkauf von Tomahawk-Marschflugkörpern an Deutschland zugestimmt habe. Im Prozess um den tödlichen Angriff auf einen Zugbegleiter in Rheinland-Pfalz ist das Urteil gefallen. Das Landgericht Zweibrücken sprach den 26 Jahre alten Angeklagten wegen Körperverletzung mit Todesfolge schuldig. Er muss für 10 Jahre ins Gefängnis. Der Vorfall hatte sich vor 5 Monaten bei einer Ticketkontrolle ereignet. Der 26-Jährige soll so heftig auf den Schaffner eingeschlagen haben, dass dieser 2 Tage später im Krankenhaus starb. Das Urteil ist noch nicht rechtskräftig. Nach dem Tod eines Mädchens durch Hundebisse hat die Polizei Einzelheiten veröffentlicht. Demnach hatte das Mädchen in einer Wohnung mit dem Hund gespielt, bevor er die 4-Jährige angriff. Sie erlitt schwerste Verletzungen und starb noch vor Ort. Die Polizei ermittelt wegen fahrlässiger Tötung gegen die Mutter des Mädchens und einen Bekannten. Der Hund wurde in ein Tierheim gebracht. Es handelt sich um einen American Stafford. Die Rasse steht in vielen Bundesländern auf Listen für gefährliche Hunde. Der Schauspieler Achim Wolff ist tot. Wie seine Agentur bestätigte, starb er am Dienstag nach schwerer Krankheit im Alter von 87 Jahren. Bekannt war Achim Wolff vor allem durch seine Rolle als Rudi Reschke in der ZDF-Serie Salto Postale. Im Laufe seiner Karriere stand er auf vielen Theaterbühnen und spielte in mehr als 100 Kino- und Fernsehfilmen mit. Die Münchner Schriftstellerin Christine Wunicke erhält den Georg-Büchner-Preis 2026. Das teilte die Deutsche Akademie für Sprache und Dichtung in Darmstadt mit. Die Jury lobte Wunicke für ihre stets überraschenden und souverän konzipierten Erzählungen. Mit jedem Buch liefere sie eine neue, faszinierende Auseinandersetzung zwischen Fakt und Erfindung. Der mit 50.000 Euro dotierte Büchner-Preis wird Ende Oktober übergeben. Das waren die Nachrichten.
2: Wetter in der Schlagerwelt. Heute ist es immer mal stark bewölkt. Ab und zu zeigt sich auch mal die Sonne. Den meisten Sonnenschein bekommt Sachsen ab. Die Höchstwerte erreichen 21 bis 25 Grad und dazu weht ein teils böiger Wind. Morgen bekommen wir dann überall wieder viel Sonnenschein, dazu ein paar Wolken. Es bleibt trocken bei wieder wärmeren 24 bis 29 Grad. Am Wochenende dann Sonne satt, weitgehend trocken und noch etwas wärmer.
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2: Und mit Andreas Martin geht's jetzt Samstagnacht in die Stadt.

Heiße Partys, coole Nächte, Stefanie Hertel in Feierlaune, nicht nur in der MDR Schlagerwelt, sondern auch wieder am 2. August bei Immer wieder sonntags, kurz nach 10 im 1. Weiter geht's mit Frank Schöbel, der nicht immer mit allen Texten so einverstanden war, die er so während seiner langen Karriere vorgelegt bekommen hat. Auch bei seiner bekanntesten Singles traf der Sänger eine Entscheidung, die das Lied dann rundum verändert hatte. In der NDR-Sendung Das rote Sofa hat er nämlich erklärt, warum er den ursprünglich vorgesehenen Refrain dieser Single abgelehnt hatte. Dieser Refrain hieß, ich habe die Liebe verlernt. Und zum Texter hatte Frank Schöbel dann gesagt, nee, Alter, das singe ich nicht. Wie wär's mit, dich hat der Himmel geschickt? Ja, und wir wissen alle, das war eine volle Punktlandung und passend auch zu seinem aktuellen Privatleben. Frank Schöbel hat ja vor kurzem von einer neuen Liebe gesprochen. Gerade nochmal gut ausgegangen. Die nächste Liedzeile passt da auch ganz wunderbar. Die heißt nämlich, jetzt oder nie. In diesem Sinne, Frank Schöbel mit seiner neuen Liebe, ganz viel Glück.

Ein Sommer-Sonnen-Mitsinger von Michael Holm. Wie das Wetter heute und in den kommenden Tagen wird, das hören wir gleich wieder um 11:30. Bis dahin noch Musik von Mike Bauhaus, Severine und Geraldine Olivier. Sie fragt...

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1: Alles Wichtige aus Thüringen mit Karin Lukas. Die Sommerhitze hat nach Schätzungen des Robert-Koch-Instituts in Thüringen bisher 120 Menschen das Leben gekostet. Das waren etwa dreimal so viele wie im gesamten vergangenen Jahr. Auch in Thüringen waren im Juni die Temperaturen über die 40-Grad-Marke gestiegen. Deutschlandweit schätzt das RKI die Zahl der Sterbefälle im Zusammenhang mit Hitze in diesem Jahr bisher auf über 5.100. Die Getreideernte hat zwei Wochen früher als sonst begonnen. Grund dafür ist die extreme Hitzewelle vom Juni. Die ersten Tonnen Winter- und Braugerste liegen nach Angaben des Bauernverbands schon in den Lagerhallen. Mit diesem Ertrag sind die Landwirte bisher zufrieden. Probleme gibt es dagegen beim Weizen. Der sei beim Hitzewochenende regelrecht verbrannt, hieß es. Beamte in Thüringen müssen nach einem Zeitungsbericht wochenlang auf ihre Zuschüsse zu Arzt- und Krankenhauskosten warten. Wie die Thüringische Landeszeitung schreibt, geraten die Beamten dadurch immer wieder in Geldnot. Sie müssen die Kosten zunächst selbst vorstrecken und erhalten später eine staatliche Beihilfe als Zuschuss. Momentan werden nach Angaben des Blatts die Anträge von Ende April bearbeitet. Thüringen bekommt einen neuen Weitwanderweg. Am Bleilochstausee im Saale-Oller-Kreis wird zurzeit eine neue Wanderstrecke für Urlauber eingerichtet. Nach Angaben des Zweckverbands Thüringer Meer soll sie rund 200 Kilometer lang werden und rund um den Bleiloch und den Hohe-Warte-Stausee führen.
2: Das Wetter in Thüringen. Heute ist es zum Teil dicht bewölkt, später kommt aber mehr und mehr die Sonne raus. Es bleibt trocken und die Höchstwerte liegen zwischen 21 und 26 Grad. Dazu weht ein teils böiger Wind. Morgen scheint oft die Sonne, im Verlauf gibt es ein paar Wolken, aber es bleibt weiter trocken, dazu maximal 29 Grad. Am Wochenende geht es ähnlich weiter und dazu wird es wieder hochsommerlich heiß.
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2: Und weiter geht's mit Jürgen Rindfort, der sich wohl ein recht launiges Gegenüber ausgesucht hat.

0: Mit der MDR Schlagerwelt durch den Donnerstagvormittag. Vor kurzem, da habe ich mit meinem Großneffen gesprochen und der hat ganz schön gestöhnt, weil er seinen Führerschein machen will. Den braucht er nämlich für seine Arbeit. Er wohnt auf dem Land und ist sehr aufs Auto angewiesen. Aber so ein Führerschein kostet viel und gerade für junge Leute ein Problem. Aber auch hierfür gibt's kreative Lösungen, wie MDR-Reporterin Ann-Kathrin Beck berichtet.
1: Seit 6 Uhr morgens steht die Auszubildende Jessica Köhler bereits in der Werkstatt. Denn um 10 Uhr hat sie während der Arbeitszeit anderes vor. Sie macht ihren Führerschein und der Betrieb, in dem sie ihre Ausbildung macht, übernimmt die Kosten. Die ARD-Plus-Minus-Redaktion hat sie dabei begleitet.
2: Bei 4.000 Euro, das ist ja dann schon nochmal eine ganz schöne große Summe für einen Führerschein. Es ist schon schwer, so das alleine hinzubekommen.
1: So wie Jessica geht es vielen jungen Menschen. Auch Nils Walter könnte sich den Führerschein von seinem Ausbildungsgehalt nicht leisten.
3: Bei mir ist halt das Problem, dass meine Mutter alleinerziehend ist mit 3 kleinen Geschwistern. Also ich müsste das dann für mich selber stemmen und ich kann es selber auch nicht mit dem Lehrlingsgehalt.
1: In der Metallbaufirma in Meißen, in der Jessica und Nils arbeiten, ist der Führerschein allerdings Voraussetzung. Die Monteure sind bundesweit im Einsatz und fahren viel. Deshalb übernimmt der Betrieb für seine beiden Auszubildenden die Führerscheinkosten. Für Kai Böhm, stellvertretender Geschäftsführer bei Graf Metallbau, ist das selbstverständlich.
4: Wir schlagen 2 Fliegen mit einer Klappe. Einmal tun wir den Jugendlichen natürlich unheimlichen Gefallen, weil Führerschein ist hier in unserer Region noch unbedingt notwendig. Und natürlich für uns sind die dann wertvolle Mitarbeiter.
1: Dass sich an der teuren Fahrerlaubnis etwas ändern muss, immerhin haben sich die Kosten fürs Fahren, Lernen in den letzten 20 Jahren verdoppelt, erkennt auch die Bundesregierung. Bundesverkehrsminister Patrick Schnieder hat eine Führerscheinreform angekündigt. Die Ausbildung soll insgesamt einfacher und damit günstiger werden.
5: Der erste Impuls war, dass es zu teuer geworden ist. Also schauen wir, was können wir bei uns vereinfachen, entschlacken und damit auch preiswerter machen. Anderswo geht es günstiger.
1: In Frankreich kostet der Führerschein im Durchschnitt nur etwa 2.000 Euro, rund halb so viel wie hierzulande. Wie das möglich ist, zeigt ein Blick nach Paris. Die 17-jährige Camille sitzt am Steuer, obwohl sie noch keinen Führerschein besitzt und sammelt Fahrerfahrung. Neben ihr sitzt ihr Vater, begleitet das Fahren schon vor der Führerscheinprüfung und nicht erst mit bestandener Fahrerlaubnis. Dieses Konzept ist in Frankreich seit den 80er Jahren fester Bestandteil. Zurück nach Meißen. Auch Unternehmer Kai Böhme sieht Einsparpotenziale in Deutschland. Zum Beispiel durch begleitetes Fahren im geschützten Raum, also ähnlich wie es in Frankreich der Fall ist.
4: Bestimmte Dinge wie Rückwärtsfahren, Entladen, Beladen, Anhänger fahren, Anhänger üben. Viele Firmen haben Grundstücke, wo sie das auf ihr eigenes Grundstück üben können. Vielleicht kann man solche Sachen auch entlasten und vielleicht kann man das auch in die Fahrschulausbildung einbringen.
1: Fest steht, eine Führerscheinreform soll kommen. Noch in diesem Jahr will Bundesverkehrsminister Schnieder einen Gesetzentwurf vorlegen.

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1: Um 12 Uhr mit Ines Herrmann. Die britische Rocklegende Bonnie Tyler ist tot. Wie ihre Familie mitteilte, starb die 75-Jährige in einer Klinik in Portugal. Tyler war bekannt für ihre raue Stimme, mit der sie in den 1970er und 80er Jahren Welthits wie It's a Heartache und Total Eclipse of the Heart sang. Die Künstlerin war in Ost- und Westdeutschland gleichermaßen beliebt und erfolgreich. Im Mai musste sie ihre Konzerttournee wegen einer Darm-OP abbrechen. Bundeskanzler Friedrich Merz hat im Bundestag die bisherige Bilanz seiner schwarz-roten Koalition verteidigt. In seiner Regierungserklärung sagte Merz, das Ziel sei ein wirtschaftlich starkes, sozial gerechtes und verteidigungsfähiges Deutschland. In vielen Unternehmen werde inzwischen die Produktion hochgefahren. Der Auftragsbestand liege inzwischen 30% höher als noch Ende 2024. Mit Blick auf den NATO-Gipfel erklärte Merz, dass die US-Regierung dem Verkauf von Tomahawk-Marschflugkörpern an Deutschland zugestimmt habe. Im Prozess um den tödlichen Angriff auf einen Zugbegleiter in Rheinland-Pfalz ist das Urteil gefallen. Das Landgericht Zweibrücken sprach den 26 Jahre alten Angeklagten der Körperverletzung mit Todesfolge schuldig. Er muss für 10 Jahre ins Gefängnis. Der Vorfall hatte sich vor 5 Monaten bei einer Ticketkontrolle ereignet. Der 26-Jährige soll so heftig auf den Schaffner eingeschlagen haben, dass dieser 2 Tage später im Krankenhaus starb. Das Urteil ist noch nicht rechtskräftig. Die für Oktober geplante BAföG-Erhöhung wird um 1/2 Jahr verschoben. Wie Politiker von Union und SPD in Berlin mitteilten, wird die Förderung erst zum Sommersemester 2027 angehoben. Die Wohnkostenpauschale soll dann von 380 auf 440 Euro steigen. Sie wird an Studenten gezahlt, die nicht mehr bei den Eltern wohnen. Eine Erhöhung des sogenannten Grundbedarfs ist für Oktober 2027 und Mai 2029 vorgesehen. Der Gerichtssaal im Prozess um den Weihnachtsmarktanschlag in Magdeburg soll möglicherweise eine Schwimmhalle werden. Nach Informationen von MDR Investigativ prüft der Staat, ob sich das Gebäude mit einem Schwimmbecken ausstatten lässt. Das Justizgebäude war extra für den Prozess errichtet worden. Magdeburg sucht derzeit nach einer alternativen Trainingsstätte für seine Olympiaschwimmer. Ihre eigentliche Trainingshalle musste wegen maroder Bausubstanz gesperrt werden. Das waren die Nachrichten.
2: Das Wetter in der MDR Schlagerwelt. Heute ist es immer mal stark bewölkt. Ab und zu zeigt sich auch mal die Sonne. Den meisten Sonnenschein bekommt Sachsen ab. Die Höchstwerte erreichen 21 bis 25 Grad und dazu weht ein teils böiger Wind. Morgen bekommen wir dann überall wieder viel Sonnenschein, dazu ein paar Wolken. Es bleibt trocken bei wieder wärmeren 24 bis 29 Grad. Am Wochenende dann Sonne satt, weitgehend trocken und noch etwas wärmer.
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2: Wie schön, dass Sie mit uns die Mittagszeit genießen. Hier sind die Flippers und sie will einen Italiener. Tja, so ist das manchmal.

André Stade, weil du so bist, wie du bist. Und dazu passt auch wunderbar dieser Gruß, den wir heute unbedingt weitergeben sollen zum 44. Hochzeitstag. Ein ganz liebes Dankeschön an Gabriele Steg für die vielen gemeinsamen Jahre. Und ich hoffe jetzt, dieser Gruß findet seine Adresse, denn den Grußschreiber konnte ich nicht ausfindig machen. Auf jeden Fall Ihnen beiden alles Liebe auch von uns. Jetzt mit Daniele Daverna und seinem aktuellen Hit Wie ein Echo, wie ein Déjà-vu.

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1: Alles Wichtige aus Thüringen mit Karin Lukas. Die Sommerhitze hat nach Schätzungen des Robert-Koch-Instituts in Thüringen bisher 120 Menschen das Leben gekostet. Das waren etwa dreimal so viele wie im gesamten vergangenen Jahr. Auch in Thüringen waren im Juni die Temperaturen über die 40-Grad-Marke gestiegen. Bei einem Unfall mit einem Rettungswagen im Landkreis Nordhausen sind 4 Menschen verletzt worden. Der Fahrer des Rettungswagens schwer. Wie die Polizei MDR Thüringen mitteilte, war der Wagen aus Bleicherode am Morgen in Richtung Groß-Lora unterwegs. An einer Kreuzung zwischen Niedergebra und Elende überfuhr der Rettungswagen mit Blaulicht und Martinshorn eine rote Ampel. Ein Autofahrer bemerkte das zu spät, sein Fahrzeug stieß mit dem Rettungswagen zusammen. 2 Wochen nach dem Fund einer toten Frau in Greiz hat die Polizei neue Einzelheiten bekannt gegeben. Wie die Beamten mitteilten, verdichten sich die Hinweise darauf, dass es sich bei dem Tatverdächtigen um den 35 Jahre alten Ex-Freund der Frau handelt. Er soll die 20-jährige Vietnamesin getötet haben, nachdem sie sich von ihrem Partner getrennt hatte. Die OTZ hatte zuerst berichtet. Die Kulturstiftung Thüringen fördert in diesem Jahr zeitgenössische Kunst und Kultur mit 650.000 Euro. Insgesamt seien 140 Anträge eingegangen, teilte die Kulturstiftung mit. 55 Projekte davon erhalten demnach eine Förderung. Geld fließt unter anderem in den Tanzgarten in Bad Frankenhausen oder das Musikfestival Kulturgarten Open Air in Thema.
2: Das Wetter in Thüringen. Heute ist es zum Teil dicht bewölkt, später kommt aber mehr und mehr die Sonne raus. Es bleibt trocken und die Höchstwerte liegen zwischen 21 und 26 Grad. Dazu weht ein teils böiger Wind. Morgen scheint oft die Sonne, im Verlauf gibt es ein paar Wolken, aber es bleibt weiter trocken, dazu maximal 29 Grad. Am Wochenende geht es ähnlich weiter und dazu wird es wieder hochsommerlich heiß.
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2: Und jetzt können Sie sich durch die Mittagszeit tanzen mit Michelle und hast du Lust?

Nach Robin Leon jetzt zu der, die immer lacht. Kerstin Ott, sie trägt ja ihre Herzensangelegenheiten unter der Haut. Und jetzt hat sie sich gemeinsam mit ihrer Frau Carolina ein neues Tattoo stechen lassen. Im Gespräch mit der ARD Schlagerwelt verrät Kerstin Ott, dass die beiden sich eine kleine Kaffeetasse tätowieren ließen mit dem Schriftzug Kaffeekränzchen. Dieses Motiv erinnert an ein Ritual, das die Eheleute seit Jahren pflegen. Carolina kocht morgens den Kaffee und anschließend nehmen sich beide bewusst Zeit füreinander und sprechen bei ihrem gemeinsamen Kaffeekränzchen über alles, was der Tag mit sich bringt. Na, gerade im turbulenten Familienalltag mit den Kindern und den vielen Tieren sind diese ruhigen Momente sicher sehr wertvoll. Es ist übrigens nicht das erste gemeinsame Tattoo der beiden. Sie tragen auch ein Partner-Tattoo am Handgelenk. Zwei ineinander verschlungene Halbkreise. Und jetzt kommt noch eine kleine Kaffeetasse dazu. Für Kerstin Ott und ihre Frau Carolina ist das gemeinsame Kaffeekränzchen offenbar eine echte Herzenssache. Eine schöne Idee.

0: Immer wieder süß, Claudia Jung und das Mondlied aus der Fernsehserie Peterchens Mondfahrt. Zum wieder munter werden habe ich gleich mal Sonntag für Sie mit Juanita Banana. Vorher wünsche ich Ihnen noch einen schönen Sommernachmittag mit möglichst viel Sonnenschein. Ihre Begleiterin dabei ist nach den 13 Uhr Nachrichten hier bei uns Silvia Martens. Wir hören uns morgen früh wieder hier in der MDR Schlagerwelt.
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1: Um 13 Uhr mit Ines Hermann. Die britische Rocklegende Bonnie Tyler ist tot. Wie ihre Familie mitteilte, starb die 75-Jährige in einer Klinik in Portugal. Tyler war bekannt für ihre raue Stimme, mit der sie in den 1970er und 80er Jahren Welthits wie It's a Heartache und Total Eclipse of the Heart sang. Die Künstlerin war in Ost- und Westdeutschland gleichermaßen beliebt und erfolgreich. Im Mai musste sie ihre Konzerttournee wegen einer Darm-OP abbrechen. BAföG-Empfänger müssen ein halbes Jahr länger auf eine Erhöhung der Wohnkostenpauschale warten. Wie Politiker von Union und SPD in Berlin mitteilten, wird die höhere Förderung statt im Oktober erst im April 2027 angehoben werden. Dann solle es für Studenten, die nicht mehr bei den Eltern wohnen, einen Wohnkostenzuschuss von maximal 440 Euro geben. Der Grundbedarf soll wie geplant zum Oktober 2027 und Mai 2029 angehoben werden. Die Opposition im Bundestag hat der Bundesregierung eine gescheiterte Reformpolitik vorgeworfen. AfD-Fraktionschef Tino Chrupalla sagte, wohin man auch blicke, würden neue Belastungen für die Bürger geplant. Die Regierung investiere lieber in Panzer als in Kinder. Die Grünen-Fraktionschefin Katharina Dröge bezeichnete die Reformbeschlüsse der Koalition als handwerklich grottenschlecht. Diese Politik könne man nur abwählen. Die linke Fraktionschefin Heidi Reicheneck bezeichnete die Regierung als dahergelaufen und wurde von Bundestagspräsidentin Julia Klöckner zurechtgewiesen. Im Prozess um den tödlichen Angriff auf einen Zugbegleiter in Rheinland-Pfalz ist das Urteil gefallen. Das Landgericht Zweibrücken sprach den Angreifer der Körperverletzung mit Todesfolge schuldig und verhängte 10 Jahre Haft. Der Vorfall ereignete sich vor 5 Monaten bei einer Ticketkontrolle. Der Angeklagte schlug so heftig auf den Schaffner ein, dass dieser 2 Tage später im Krankenhaus starb. Das Urteil ist noch nicht rechtskräftig. Der Gerichtssaal im Prozess um den Weihnachtsmarktanschlag in Magdeburg soll möglicherweise eine Schwimmhalle werden. Nach Informationen von MDR Investigativ prüft die Stadt, ob sich das Gebäude mit einem Schwimmbecken ausstatten lässt. Das Justizgebäude war extra für den Prozess errichtet worden. Magdeburg sucht derzeit nach einer alternativen Trainingsstätte für seine Olympiaschwimmer. Ihre eigentliche Trainingshalle ist wegen maroder Bausubstanz seit Ende Juni geschlossen. Das waren die Nachrichten.
2: Das Wetter. Am Nachmittag gebietsweise dichte Wolken. Die meiste Sonne gibt's in Sachsen. Bei 21 bis 25 Grad gibt's teils Windböen. Morgen nach Frühnebel Sonne, einige Wolken und trocken bei 24 bis 29 Grad. Am Wochenende viel Sonne, nachmittags ein paar Quellwolken und trocken. Am Samstag bis 30 und am Sonntag bis 31 Grad.
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2: Willkommen in der MDR Schlagerwelt. Eine schöne Mittagszeit wünsche ich Ihnen jetzt mit Udo Jürgens.

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Ich habe Fernweh und träume gerade von der Ostsee, von weißen Dünen, ja, ganz weichem Sand, der durch die Füße rinnt und das Rauschen des Meeres. Damit erstmal schöne Grüße aus der MDR Schlagerwelt. Ja, irgendwie passt das heute so zum Fernwehtag, meine Gefühle, und vielleicht können Sie sich da irgendwie mit reinfühlen. Vielleicht sitzen Sie ja auch gerade am Schreibtisch und können mal ganz kurz die Augen schließen und mit mir träumen. Vom Sandstrand, von Rimini oder eben von der Ostsee. Oder vielleicht sind Sie ja auch auf Balkonien und genießen Ihre Blumen und das Vögelzwitschern. Was auch immer Sie tun, schön, dass Sie dabei die MDR Schlagerwelt hören. Und in der geht's jetzt weiter mit Bruno Ferrara, Leben.

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1: Alles Wichtige aus Thüringen mit Karin Lukas. Die Sommerhitze hat nach Schätzungen des Robert-Koch-Instituts in Thüringen bisher 120 Menschen das Leben gekostet. Das waren etwa dreimal so viele wie im gesamten vergangenen Jahr. Auch in Thüringen waren im Juni die Temperaturen über die 40-Grad-Marke gestiegen. Bei einem Unfall mit einem Rettungswagen im Landkreis Nordhausen sind 4 Menschen verletzt worden. Der Fahrer des Rettungswagens schwer. Wie die Polizei MDR Thüringen mitteilte, war der Wagen aus Bleicherode am Morgen in Richtung Groß-Lora unterwegs. An einer Kreuzung zwischen Niedergebra und Elende überfuhr der Rettungswagen mit Blaulicht und Martinshorn eine rote Ampel. Ein Autofahrer bemerkte das zu spät. Sein Fahrzeug stieß mit dem Rettungswagen zusammen. 2 Wochen nach dem Fund einer toten Frau in Greiz hat die Polizei neue Einzelheiten bekannt gegeben. Wie die Beamten mitteilten, verdichten sich die Hinweise darauf, dass es sich bei dem Tatverdächtigen um den 35 Jahre alten Ex-Freund der Frau handelt. Er soll die 20-jährige Vietnamesin getötet haben, nachdem sie sich von ihrem Partner getrennt hatte. Die OTZ hatte zuerst berichtet. Die Kulturstiftung Thüringen fördert in diesem Jahr zeitgenössische Kunst und Kultur mit 650.000 Euro. Insgesamt seien 140 Anträge eingegangen, teilte die Kulturstiftung mit. 55 Projekte davon erhalten demnach eine Förderung. Geld fließt unter anderem in den Tanzgarten in Bad Frankenhausen oder das Musikfestival Kulturgarten Open Air in Thema.
2: Das Wetter in Thüringen. Sonne und Wolken bei 21 bis 26 Grad, dazu teils böiger Wind. In der Nacht aufgelockert bis klar, zum Morgen stellenweise Nebel bei 14 bis 10 Grad. Morgen nach Frühnebel viel Sonne und trocken, hochsommerlich warm bei 25 bis 29 Grad. Am Wochenende sonnreich und noch etwas wärmer und für Allergiker es fliegen Gräserpollen.
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2: Er vertrete den Fans den Kopf und dabei wollte er gar kein Schlagersänger sein. Eigentlich Rocker. Heu Black jetzt mit Jeder braucht einen kleinen Flugplatz.

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0: Moin, Wetter groß aus ihrer MDR-Schlagerwelt. Ja, wir schalten wieder rüber zur MDR aktuell und fragen nach bei Renato Bodenburg. Lieber Renato, gibt's irgendwo zurzeit Sonnenschein im Sendegebiet? Oder haben wir mehr Wolken?
1: Ja, den gibt's. Und die Wolken, die werden sich dann auch wieder ein bisschen lichten. Im Moment haben wir immer noch den meisten Sonnenschein in Sachsen. Und da, je weiter östlich wir kommen, den meisten. Jetzt so um die Region Leipzig drumherum sind auch noch ein paar dichte Wolken mit reingezogen. Das reicht dann noch bis ins östliche Thüringen mit der Sonne. Letzten Endes so vom Altenburger Land über den Saale-Holzland-Kreis bis zum Schiefergebirge. Und in Sachsen-Anhalt so die Südspitze, das Burgenland, Burgenlandkreis bis zum Mansfelder Land. Alles andere sieht jetzt im Moment eher grau aus, bleibt aber nicht den ganzen Tag so. So im Laufe des Nachmittags gibt es wieder größere Auflockerungen. Und dann kann die Temperatur da natürlich auch noch ein Stückchen mit ansteigen. Und das wird dazu führen, dass wir heute die Höchstwerte bis 25 Grad erreichen.
0: Und jetzt gerade haben wir da die 20-Grad-Marke schon erreicht?
1: Haben wir schon an einzelnen Stellen so erreicht. Vor allem geht das jetzt in Sachsen dann noch ein bisschen schneller, weil ja da weniger Wolken vorhanden sind. Deshalb dort schnellere Erwärmung mit der Sonne. Und ansonsten bei allen anderen dauert es so ein bisschen unter den Wolken. Aber trotz allem können wir heute gerade im Süden Thüringens vereinzelt noch bis auf 26 Grad sogar kommen.
0: Und kommende Nacht, Fenster nochmal richtig aufmachen, deine Empfehlung?
1: Gut lüften, ja. Also ich muss aber auch ein bisschen entschärfen, auch dass es jetzt die nächsten Tage wärmer wird, bedeutet nicht, dass die Nächte gleich wieder so extrem warm werden.
0: Ach, sehr gut.
1: Es wird sich etwas aufheizen. Wir haben in dieser Nacht 14 bis 10 Grad. Also es ist noch sehr entspannt. Man bekommt noch einen guten Luftzug ab. Und ansonsten, wenn jetzt die Temperatur ansteigt die nächsten Tage, wir haben dann morgen bis 29 Grad und am Wochenende bis 30 Grad, dann werden die Nächte sich so bei 16, maximal 17 Grad mit einpendeln. Also tropische Nacht sehe ich jetzt erstmal noch nicht. Ein bisschen entspannt ist es dann da.
0: So 40 Grad ist auch nicht im Raum.
1: Sind nicht im Raum, also es ist tatsächlich nur Spanien, Frankreich und diese Hitze kommt nicht so ganz bis zu uns, wird immer wieder durch den Tiefdruckeinfluss angrenzend gedämpft und da kommt immer ein bisschen frischere Luft mit dazu, deshalb landen wir nur so bei 31.
0: Lieber Renato, vielen Dank. Ja, und wir machen weiter mit Wind, die Gruppe Wind, wenn es Sommer wird.

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1: Um 14 Uhr mit Ines Hermann. Der Bundestag kann morgen wie geplant über das Krankenkassenspargesetz abstimmen. Das Bundesverfassungsgericht wies die Eilanträge von Grünen und Linken gegen die Verabschiedung ab. Sie hatten eine zu kurze Beratungszeit geltend gemacht. Die schwarz-rote Koalition habe kurzfristig noch zahlreiche Änderungsanträge eingebracht. Man brauche mehr Zeit, sie zu prüfen. Das Gericht folgte den Argumenten der Opposition nicht. Auch der Eilantrag der Linken gegen die Abstimmung über das neue Heizungsgesetz wurde abgewiesen. In Deutschland hat es im Frühjahr einer Studie zufolge so viele Firmenpleiten gegeben wie seit 21 Jahren nicht mehr. Wie das Leibniz-Institut für Wirtschaftsforschung Halle mitteilte, wurden von April bis Juni insgesamt fast 5000 Insolvenzen gemeldet. Das ist der höchste Stand seit dem zweiten Quartal 2005. Das EWH erklärte, der Anstieg erfasse nahezu alle Bereiche, betroffen seien viele Branchen und Regionen. BAföG-Empfänger müssen ein halbes Jahr länger auf eine Erhöhung der Wohnkostenpauschale warten. Wie Politiker von Union und SPD in Berlin mitteilten, wird die Förderung statt im Oktober erst im April 2027 angehoben werden. Dann solle es für Studenten, die nicht mehr bei ihren Eltern wohnen, einen Wohnkostenzuschuss von maximal 440 Euro geben. Der Grundbedarf soll in zwei Schritten bis April 2029 auf das Niveau der Grundsicherung von 563 Euro monatlich steigen. Der Gerichtssaal im Prozess um den Weihnachtsmarktanschlag in Magdeburg soll möglicherweise eine Schwimmhalle werden. Nach Informationen von MDR Investigativ prüft die Stadt, ob sich das Gebäude mit einem Schwimmbecken ausstatten lässt. Das Justizgebäude war extra für den Prozess errichtet worden. Magdeburg sucht derzeit nach einer alternativen Trainingsstätte für seine Olympiaschwimmer. Ihre bisherige Trainingshalle ist wegen maroder Bausubstanz seit Ende Juni geschlossen. Die britische Rocklegende Bonnie Tyler ist tot. Wie ihre Familie mitteilte, starb die 75-Jährige in einer Klinik in Portugal. Tyler war bekannt für ihre raue Stimme, mit der sie in den 1970er und 1980er Jahren Welthits wie It's a Heartache sang. Die Künstlerin war in Ost- und Westdeutschland gleichermaßen beliebt und erfolgreich. Im Mai musste sie ihre Konzerttournee wegen einer Darm-OP abbrechen. Das waren die Nachrichten.
2: Das Wetter. Am Nachmittag gebietsweise dichte Wolken. Die meiste Sonne gibt's in Sachsen. Bei 21 bis 25 Grad gibt's teils Windböen. Morgen nach Frühnebel Sonne, einige Wolken und trocken bei 24 bis 29 Grad. Am Wochenende viel Sonne, nachmittags ein paar Quellwolken und trocken. Am Samstag bis 30 und am Sonntag bis 31 Grad.
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2: Heute geht's mit Ivan Schier und ein Song aus dem Jahre 86. Du bist meine Liebe, nicht mein Leben.

Mann, ist es lang her, als Inka Bause ihre Karriere begann. Vielleicht erinnern Sie sich noch und damit erstmal schöne Grüße aus der MDR Schlagerwelt. Ja, es waren die 80er Jahre. Da hat sie damals mit Spielverderber den Menschen da draußen den Kopf verdreht und wurde über Nacht zum Star. Und ein Star ist sie auch heute noch. Ich bin gerade mal auf ihrer Instagram-Seite. Sehr, sehr schön. Das sind so viele tolle Bilder zu sehen aus der Natur vom Dreh zu Bauersuchtfrau. Wenn Sie mögen, schauen Sie einfach mal nach und freuen Sie sich mit mir gemeinsam. Ja, und zum Thema Natur, da machen wir jetzt weiter mit In dieser Sommernacht von Gilbert.

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1: Wichtiges aus Thüringen mit Paul Andreas Freier. Die Sommerhitze hat nach Schätzungen des Robert-Koch-Instituts landesweit bisher 120 Menschen das Leben gekostet. Das sind etwa dreimal so viele wie im gesamten vergangenen Jahr. Auch in Thüringen waren im Juni die Temperaturen über die 40-Grad-Marke geklettert.

0: Bundesweit schätzt das RKI die Zahl der Hitzetoten bis jetzt auf 5.100. Beamte müssen wochenlang auf ihre Zuschüsse zu Arzt- und Krankenhauskosten warten. Die TLZ berichtet, dass dadurch etliche in Geldnot geraten. Sie müssen die Gesundheitskosten zunächst selbst vorstrecken und erhalten dann später dafür eine staatliche Beihilfe. Momentan werden die vielen Anträge aus Krankheitsgründen von Ende April bearbeitet. Science City Jena trennt sich von allen ausländischen Spielern der vergangenen Saison. Wie der Verein mitteilte, will man nach dem Trainerwechsel zu Steven Esterkamp auf den sogenannten Importpositionen komplett neu anfangen. Ziel ist laut Sportdirektor Stefan Haukohl ein neuer Spielstil und eine eigene Identität für das Team. Zwei Wochen nach dem Fund einer toten Frau in Greiz hat die Polizei neue Einzelheiten bekannt gegeben. Tatverdächtig ist der 35 Jahre alte Ex-Freund der Frau. Er soll die 20-jährige Vietnamesin getötet haben, nachdem sie sich von ihrem Partner getrennt hatte. Der Verdächtige mit vietnamesischer Staatsangehörigkeit ist Ende Juni in Warschau gefasst worden.
1: Das Wetter in Thüringen. Sonne und Wolken bei 21 bis 26 Grad, dazu teils böiger Wind. In der Nacht aufgelockert bis klar, zum Morgen stellenweise Nebel bei 14 bis 10 Grad. Morgen nach Frühnebel viel Sonne und trocken, hochsommerlich warm bei 25 bis 29 Grad. Am Wochenende sonnreich und noch etwas wärmer und für Allergiker, es fliegen Gräserpollen.
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1: 10 o'clock Postman. Vielleicht kennen Sie noch diesen Hit aus den 80ern. Hier gibt's jetzt den deutschen Mix von Wolfgang Petri. Ganz oder gar nicht.

0: Da strahlte Chris Roberts, als er einst diesen Song sang. Mann, legen wir uns wieder in den armen Papa. Aus den 70ern und damit schöne Grüße aus der MDR-Schlagerwelt. Apropos Strahlen. Strahlend weißes Lächeln, das wollen wir doch alle, oder? Und worauf Sie da beim Zahnpasta-Kauf achten, da haben wir uns im Sendegebiet mal umgehört.
1: Ich denke mal, ich gucke ein bisschen auf Stiftung Warentest und schmecken muss er und nicht zu scharf sein.
2: Empfindlichkeit von Schleimhäuten würde ich mit bewerten dabei.
3: Dass es einigermaßen minzig schmeckt zum Beispiel und dass es halt Fluor enthält.
4: Bei so nicht zu fein, ein bisschen grob wie Sandpapier, so ein bisschen so.
5: Erstmal, dass nicht so viel Schleifmaterial drin ist, weil das ein Zahnschmelz runterputzt.
6: Nach ökologischen Inhaltsstoffen, keine chemischen Substanzen.
7: Ich nehme einfach die Mama kauft.
0: Ja, oder so. Ja, weiter geht's mit Musik und da habe ich jetzt für Sie Michael Morgan. Es schießt ein Blitz in meinen Kopf.

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1: Um 15 Uhr mit Ines Hermann. An den deutschen VW-Standorten haben Proteste gegen die Sparpläne der Konzernführung begonnen. Dem Aufruf der IG Metall folgten auch Beschäftigte in Zwickau, Chemnitz, Dresden sowie bei Porsche in Leipzig. Medienberichten zufolge stehen weltweit bis zu 100.000 Stellen sowie 4 deutsche VW-Standorte auf dem Spiel, darunter das Werk in Zwickau. Über die Pläne will am Nachmittag der Aufsichtsrat beraten. Die Sitzung wurde um eine Stunde verschoben. Kindergeld soll künftig nach der Geburt automatisch und ohne Antrag ausgezahlt werden. Das hat der Bundestag beschlossen. Die Neuregelung wird schrittweise eingeführt. Ab März 2027 gilt sie zunächst für Neugeborene in Familien, die bereits für ältere Geschwister Kindergeld beziehen. Ab November 2027 soll die Leistung dann auch für das erste Kind automatisch fließen. Der Bundesrat muss noch zustimmen. Das Bundesverfassungsgericht hat den Weg freigemacht für die Bundestagsabstimmungen über das Krankenkassensparpaket und das Heizungsgesetz. Die Karlsruher Richter wiesen Eilanträge der Grünen und Linken ab, die die Beratungszeit für zu kurz hielten. Beide Gesetzesentwürfe sollen nun morgen zur Abstimmung gebracht werden. Unklar ist, ob auch der Bundesrat am selben Tag über das Sparpaket für die Krankenkassen abstimmt. Der Bremer Bürgermeister und Bundesratspräsident Andreas Bovenschultes erklärte, die Länder wollten noch mehr Geld für die Kliniken durchsetzen. Der Europäische Gerichtshof hat die Rechte von Verbrauchern beim Abschluss von Streaming-Abos gestärkt. Demnach können Kunden binnen 14 Tagen nach Vertragsabschluss kündigen. Geklagt haben österreichische Verbraucherschützer gegen den Anbieter Sky. Dieser stuft sein Angebot als digitalen Inhalt ein und schließt daher das 14-tägige Widerrufsrecht aus, wenn Verbraucher das Angebot sofort nutzen möchten. Das Gericht in Luxemburg stufte das Angebot dagegen als digitale Dienstleistung ein. Darum müssten Kunden eine angemessene Bedenkzeit nach Vertragsabschluss bekommen. Der deutsche Buchhandel verzeichnet einen dramatischen Einbruch bei jungen Lesern. Wie der Börsenverein in Frankfurt am Main mitteilte, ging die Zahl der Jungen und Mädchen, die sich ein Buch kaufen, im Jahr 2025 um gut 30% zurück. Die Zahl aller Buchkäufer sank im Jahresvergleich um knapp 5%. Der Umsatz der Branche ging um 2,7% zurück. Das waren die Nachrichten.
2: Das Wetter. Am Nachmittag gebietsweise dichte Wolken. Die meiste Sonne gibt es in Sachsen. Bei 21 bis 25 Grad gibt es teils Windböen. Morgen nach Frühnebel Sonne, einige Wolken und trocken bei 24 bis 29 Grad. Am Wochenende viel Sonne, nachmittags ein paar Quellwolken und trocken. Am Samstag bis 30 und am Sonntag bis 31 Grad.
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2: Zurück ins Jahr 2002 jetzt zusammen mit Andrea Berg. Wirst du es in meinen Augen sehen?

0: Er landete einige Hits in seiner Karriere. Wolfgang Ziegler, und das hier war auch einer aus dem Jahre 91, Hass mich, wenn du kannst. So, er bedient sich auch eines Hits aus den 80ern, und zwar Words von F.A. David, hat sich Joey Heidle zur Brust genommen und daraus gemacht, schwer zu erklären. Hier ist ein neuer Song.
1: Schwer.

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1: Wichtiges aus Thüringen mit Paul-Andreas Freier. Die Menschen im Land haben nach Angaben der Barmer Krankenkasse die bundesweit meisten gesundheitlichen Beschwerden. Laut Morbiditäts- und Sozialatlas sind Thüringer etwa 32% häufiger krank als der Bundesdurchschnitt. Zudem werden den Menschen hierzulande etwa 35% mehr Arzneimittel verordnet als im Bundesdurchschnitt. Die Sommerhitze hat nach Schätzungen des Robert-Koch-Instituts landesweit bisher 120 Menschen das Leben gekostet. Das sind etwa dreimal so viele wie im gesamten vergangenen Jahr. Auch in Thüringen waren im Juni die Temperaturen über die 40-Grad-Marke geklettert. Bundesweit schätzt das RKI die Zahl der Hitzetoten bis jetzt auf 5.100. Beamte müssen wochenlang auf ihre Zuschüsse zu Arzt- und Krankenhauskosten warten. Die TLZ berichtet, dass dadurch etliche in Geldnot geraten. Sie müssen die Gesundheitskosten zunächst selbst vorstrecken und erhalten dann später dafür eine staatliche Beihilfe. Momentan werden die vielen Anträge aus Krankheitsgründen

0: von Ende April bearbeitet. Science City Jena trennt sich von allen ausländischen Spielern der vergangenen Saison. Wie der Verein mitteilte, will man nach dem Trainerwechsel zu Steven Esterkamp auf den sogenannten Importpositionen komplett neu anfangen. Ziel ist laut Sportdirektor Stefan Haukohl ein neuer Spielstil und eine eigene Identität für das Team.
1: Das Wetter in Thüringen. Sonne und Wolken bei 21 bis 26 Grad, dazu teils Bögerwind. In der Nacht aufgelockert bis klar, zum Morgen stellenweise Nebel bei 14 bis 10 Grad. Morgen nach Frühnebel viel Sonne und trocken, hochsommerlich warm bei 25 bis 29 Grad. Am Wochenende sonnreich und noch etwas wärmer und für Allergiker es fliegen Kräuterpollen.
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1: Country Schlager, jetzt hier bei uns im Programm mit Tom Astor. Schöne Grüße.

Willkommen in der Schlagerwelt mit einer sehr traurigen Nachricht. Eine Musiklegende hat uns verlassen. Eine Nachricht erschüttert die Musikwelt. Die britische Sängerin Bonnie Tyler ist tot. Wie ihre Familie mitteilte, verstarb die Musikerin am Mittwochabend im Alter von 75 Jahren in Portugal. Hinter der Künstlerin liegt ein schwerer Kampf. Nach einer Notoperation Anfang Mai 2026 lag sie mehrere Wochen im künstlichen Koma. Noch im Juni kehrte die Hoffnung zurück. Ihr Team und ihre Familie erklärten damals, dass sie aus dem Koma erwacht sei und sich auf dem Weg der Besserung befinde. Ihre Karriere bleibt unvergessen. Ende der 70er Jahre feierte sie mit It's a Heartache ihren Durchbruch. In den 80er Jahren stieg sie mit den Titeln Total Eclipse of the Heart und Holding Out for a Hero zum Weltstar auf. Insgesamt veröffentlichte die dreifach für den Grammy nominierte Künstlerin 17 Studioalben. Sie hinterlässt ihren Ehemann Robert Sullivan, Kinder hat das Paar nicht. Die Gedanken sind in dieser Zeit bei ihren Angehörigen.

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1: Um 16 Uhr mit Ines Hermann. Bei Volkswagen berät der Aufsichtsrat zur Stunde über den Abbau von bis zu 100.000 Stellen weltweit und Werksschließungen. Auf der Kippe steht auch das Werk in Zwickau. Begleitet wird die Sitzung von Protesten an allen VW-Standorten. Dem Aufruf der IG Metall folgten auch Beschäftigte in Zwickau, Chemnitz, Dresden und bei Porsche in Leipzig. Auch Mitarbeiter von Autozulieferern schlossen sich den Protesten an. IG Metall-Bezirksleiter Jan Otto sagte in Dresden, man werde sich mit aller Macht gegen neue Streichpläne wehren. Für das Zalando-Logistikzentrum in Erfurt ist ein millionenschwerer Sozialplan vereinbart worden. Das teilten Betriebsrat und Unternehmen mit, nannten aber noch keine Details. Betroffen sind rund 2.100 Beschäftigte. Zalando will den Erfurter Standort im September schließen. Kindergeld soll künftig nach der Geburt automatisch und ohne Antrag ausgezahlt werden. Das hat der Bundestag beschlossen. Die Neuregelung wird schrittweise eingeführt. Ab März 2027 gilt sie zunächst für Neugeborene in Familien, die bereits für ältere Geschwister Kindergeld beziehen. Ab November 2027 soll die Leistung dann auch für das erste Kind automatisch fließen. Der Bundesrat muss noch zustimmen. Das Bundesverfassungsgericht hat den Weg freigemacht für die Abstimmungen im Bundestag über das Krankenkassenspargesetz und das Heizungsgesetz. Die Karlsruher Richter wiesen Eilanträge der Grünen und Linken ab, die die Beratungszeit für zu kurz hielten. Über beide Entwürfe soll nun morgen abgestimmt werden. Unklar ist, ob auch der Bundesrat am selben Tag über das Sparpaket für die Krankenkassen abstimmt. Der Bremer Bürgermeister und Bundesratspräsident Andreas Bovenschulte erklärte, die Länder wollten noch mehr Geld für die Kliniken durchsetzen. Messenger-Dienste wie WhatsApp sollen in der EU wieder private Chats nach Hinweisen auf sexuellen Kindesmissbrauch durchsuchen dürfen. Das EU-Parlament belegte eine befristete Ausnahme von europäischen Datenschutzregeln. Die Übergangsregel soll bis April 2028 gelten. Bevor sie in Kraft treten kann, müssen die EU-Staaten abschließend zustimmen. Die bisherige Ausnahmeregelung war im April ausgelaufen. Eine Verlängerung war zunächst zweimal im Parlament gescheitert. Das waren die Nachrichten.
2: Das Wetter. Am Nachmittag gebietsweise dichte Wolken. Die meiste Sonne gibt's in Sachsen. Bei 21 bis 25 Grad gibt's teils Windböen. Morgen nach Frühnebel Sonne, einige Wolken und trocken bei 24 bis 29 Grad. Am Wochenende viel Sonne, nachmittags ein paar Quellwolken und trocken. Am Samstag bis 30 und am Sonntag bis 31 Grad.
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2: Gabi Baginski jetzt mit recht intimen Fragen. Schönen Nachmittag.

Die Fans von Immer wieder Sonntags müssen sich ab nächstem Jahr umstellen. Ja, die Sendung wird wohl nicht mehr stattfinden, aber für alle, die dieses Jahr noch dabei sein können, auch an Künstlern, die können sich freuen, so wie die beiden hier, die Schlagerpiloten. Sie haben eine neue Single draußen und damit sind sie zu Gast bei Immer wieder Sonntags am 2. August. Und zwar heißt der Song Koh Samui und da hören wir jetzt schon mal rein.

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1: Wichtiges aus Thüringen mit Paul-Andreas Freier. Die Menschen im Land haben nach Angaben der Barmer Krankenkasse die bundesweit meisten gesundheitlichen Beschwerden. Laut Morbiditäts- und Sozialatlas sind Thüringer etwa 32% häufiger krank als der Bundesdurchschnitt. Zudem werden den Menschen hierzulande etwa 35% mehr Arzneimittel verordnet als im Bundesdurchschnitt. Die Sommerhitze hat nach Schätzungen des Robert-Koch-Instituts landesweit bisher 120 Menschen das Leben gekostet. Das sind etwa dreimal so viele wie im gesamten vergangenen Jahr. Auch in Thüringen waren im Juni die Temperaturen über die 40-Grad-Marke geklettert. Bundesweit schätzt das RKI die Zahl der Hitzetoten bis jetzt auf 5.100. Beamte müssen wochenlang auf ihre Zuschüsse zu Arzt- und Krankenhauskosten warten. Die TLZ berichtet, dass dadurch etliche in Geldnot geraten. Sie müssen die Gesundheitskosten zunächst selbst vorstrecken und erhalten dann später dafür eine staatliche Beihilfe. Momentan werden die vielen Anträge aus Krankheitsgründen von Ende April bearbeitet. Science City Jena trennt sich von allen ausländischen Spielern der vergangenen Saison. Wie der Verein mitteilte, will man nach dem Trainerwechsel zu Steven Esterkamp auf den sogenannten Importpositionen komplett neu anfangen. Ziel ist laut Sportdirektor Stefan Haukohl ein neuer Spielstil und eine eigene Identität für das Team.
2: Das Wetter in Thüringen. Teils dichte Wolken und etwas Sonne bei 17 bis 21 Grad. Dazu gibt's teils Windböen. Nachts aufgelockert bis klar. Zum Morgen dann stellenweise Nebel bei 14 bis 10 Grad. Morgen nach Frühnebel viel Sonne und trocken. Hochsommerlich warm bei 25 bis 29 Grad.

0: 20 Grad. Am Wochenende dann viel Sonne und trocken. Es wird noch etwas wärmer und es fliegen ein paar Gräserpollen.
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0: Weiter geht's mit einer starken Stimme aus dem Osten Deutschlands. In Weimar ist sie geboren. Ute Freudenberg und ihr sie mit. Immer wieder.

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1: Er bringt unser Radio zum Glitzern. Schlager Sonnenschein Ross Anthony. Heute feiert er seinen 52. Geburtstag und dazu herzliche Grüße und alles Gute auch von uns aus der MDR Schlagerwelt. Ja, geboren ist er im englischen Pringle North. Doch dort blieb er nicht. Es verschlug ihn nach Deutschland. Er ging zum Casting. Bei RTL 2 war das damals. Bei Popstars war das. Und schaffte es in die Band Broses. Und mit I Believe landeten sie ihren größten Hit. Ja, und heute, da ist aus ihm noch viel, viel mehr geworden. Er ist Fernsehmoderator, Solo-Schlagerstar und der quirlige Brite. Er mag es, sein Publikum zu unterhalten. Und was er am liebsten an seinem Job mag?
2: Ich liebe es, die Leute zu entertainen. Ich liebe es, die Leute zu unterhalten. Und ich werde immer weiter das machen. Und ja, mein Deutsch ist auch nicht perfekt. Aber ich genieße es, dass ich nicht perfekt bin.
1: Ja, und genauso lieben wir ihn, Ross Anthony. Wie gesagt, alles Gute heute zum Geburtstag. Und hier ist er jetzt mit Willkommen im Club.
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1: Um 17 Uhr mit Rio Takeda. Bei Volkswagen berät der Aufsichtsrat über den Abbau von bis zu 100.000 Stellen weltweit und Werksschließungen. Auf der Kippe steht auch das Werk in Zwickau. Begleitet wird die Sitzung von Protesten an allen VW-Standorten. Dem Aufruf der IG Metall folgten auch Beschäftigte in Zwickau, Chemnitz, Dresden und bei Porsche in Leipzig. Auch Mitarbeiter von Autozulieferern schlossen sich den Protesten an. IG Metall-Bezirksleiter Jan Otto sagte in Dresden, man werde sich mit aller Macht gegen neue Streichpläne wehren. Für das Zalando-Logistikzentrum in Erfurt ist ein Sozialplan vereinbart worden. Nach monatelangem Tauziehen musste ein Schiedsspruch der Einigungsstelle gefällt werden, weil sich Management und Betriebsrat nicht einigen konnten. Betroffen sind rund 2.100 Beschäftigte. Vorgesehen sind nach Zalando-Angaben Abfindungen, finanzielle Zuschläge sowie zusätzliche Hilfen für schwerbehinderte Beschäftigte. Eine Transfergesellschaft, die den Übergang in neue Jobs unterstützen könnte, wird es nicht geben. Zalando will den Erfurter Standort im September schließen. Der Energieberaterverband GIH kritisiert den vorübergehenden Förderstopp beim Heizungsaustausch. Wegen der geplanten Kürzungen ist das Antragsportal bis 20. Juli geschlossen. Der GIH-Vorsitzende Stefan Boll sagte dem MDR, man hätte sich Kontinuität und Ruhe gewünscht. Wenn das Portal wieder öffne, sei mit einem Ansturm zu rechnen. Jeder wolle noch möglichst viel Fördergeld abgreifen. Es gehe mit den Fördersummen in den nächsten 2 Jahren richtig schnell runter. Der Europäische Gerichtshof hat die Rechte von Verbrauchern beim Abschluss von Streaming-Abos gestärkt. Demnach können Kunden binnen 14 Tagen nach Vertragsabschluss kündigen. Geklagt haben österreichische Verbraucherschützer gegen den Streaming-Anbieter Sky. Dieser stuft sein Angebot als digitalen Inhalt ein und schließt daher das 14-tägige Widerrufsrecht aus, wenn Verbraucher das Angebot sofort nutzen möchten. Das Gericht in Luxemburg stufte das Angebot dagegen als digitale Dienstleistung ein. Darum müssten Kunden eine angemessene Bedenkzeit nach Vertragsabschluss bekommen. Die Menschen in Thüringen sind im bundesweiten Vergleich weiterhin am häufigsten krank. Das teilte die Barmer Krankenkasse nach Auswertung von Versichertendaten mit. Demnach liegen Häufigkeit und Schwere von Erkrankungen in Thüringen 32% über dem Bundesmittel. Zudem werden im Freistaat 35% mehr Arzneimittel verordnet als im bundesweiten Durchschnitt. Die geringste Krankenlast verzeichnete Baden-Württemberg. Das waren die Nachrichten.
2: Das Wetter. Im Westen wieder zunehmend aufgelockert, in Sachsen bereits verbreitet Sonne, die Werte 19 bis 23 Grad und dazu teils Böckerwind. Nachts aufgelockert, zum Morgen dann stellenweise Nebel bei 14 bis 10 Grad. Morgen nach Frühnebel dann Sonne, einige Wolken und trocken bei 24 bis 29 Grad. Am Wochenende viel Sonne, nachmittags ein paar Quellwolken und trocken. Am Samstag bis 30, am Sonntag bis 31 Grad.
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2: Wenn man Blumengeschenk bekommt, dann bedankt man sich, oder? Mhm.

wir das ab nächsten Ersten mal probieren. Vielen Dank für die Blumen, vielen Dank, wie lieb von dir.

wunderbar. Ich heiße Dieter und mit dir fang ich was an. Vielen Dank für die Blumen. Vielen Dank, wie süß von dir.

0: Willkommen in der MDR Schlagerwelt mit einem Blick nach Magdeburg. Der Anlass war ein schrecklicher. Um den Gerichtsprozess gegen den Attentäter auf den Magdeburger Weihnachtsmarkt zu bewerkstelligen, wurde extra eine riesige Halle gebaut. Für 1,7 Millionen Euro und groß wie eine Fabrikhalle. 4.700 Quadratmeter Fläche, damit auch die vielen Nebenkläger ihren Platz bekommen konnten. Nun, gerade 2 Wochen nach dem Prozess und dem Urteil, zeichnet sich für das eigens errichtete riesige Prozessgebäude eine völlig unerwartete Nachnutzung ab. Hanno Kries und Daniel Salbius berichten.
1: Das Gebäude mit den Außenmaßen von 60 mal 35 Metern wird womöglich zur Schwimmhalle. Das erfuhr MDR investigativ aus Kreisen der Landesregierung. Demnach soll die Stadt Magdeburg derzeit prüfen, ob sich das Gebäude mit einem Schwimmbecken ausstatten lässt. Im Rathaus der Landeshauptstadt sucht man derzeit händeringend nach einer alternativen Trainingsstätte für die Spitzenathleten des Bundesstützpunkts Schwimmen. Dazu gehören die Olympiaschwimmer Florian Wellbrock, Lukas Mertens und Isabel Gose. Seit die Elbe-Schwimmhalle wegen eines maroden Dachs gesperrt werden musste, trainieren die Sportler in einer Ausweichhalle und müssen sich dort die Zeiten mit Schulen, Vereinen und Freizeitsportlern teilen. Die Stadt Magdeburg wollte Gespräche über das Gerichtsgebäude als neue Trainingsstätte weder bestätigen noch dementieren. Stadtsprecher Michael Reif teilte mit, dass derzeit mehrere Varianten geprüft würden. Die Stadt sei im Gespräch mit der Landesregierung. Die Ergebnisse werde die Verwaltung im August im Stadtrat vorstellen. Neben einer möglichen Nutzung durch die Schwimmer gibt es für die Leichtbauhalle bereits weitere Interessenten. Sie könnte auch dem Institut für Brand- und Katastrophenschutz übergeben werden. Die Halle gehört einem privaten Unternehmen und wurde durch das Land für die Dauer des Magdeburg-Prozesses angemietet.

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1: Wichtiges aus Thüringen mit Paul Andreas Freier. Für das Zalando-Logistikzentrum in Erfurt ist vor wenigen Minuten ein millionenschwerer Sozialplan unterschrieben worden. Das halten der Betriebsrat und das Unternehmen nach langwierigen Gesprächen mit. Verhandlungen über einen Interessenausgleich für die 2100 Beschäftigten sind nach Betriebsratsangaben dagegen gescheitert. Die Menschen im Land haben nach Angaben der Barmer Krankenkasse bundesweit die meisten gesundheitlichen Beschwerden. Laut Morbiditäts- und Sozialatlas sind die Menschen in Thüringen etwa 32% häufiger krank als der Bundesdurchschnitt. Zudem werden den Menschen hierzulande etwa 35% mehr Arzneimittel verordnet als im Bundesdurchschnitt. Die Sommerhitze hat nach Einschätzung des Robert-Koch-Instituts landesweit bisher 120 Menschen das Leben gekostet. Das sind

0: etwa dreimal so viele wie im gesamten vergangenen Jahr. Auch in Thüringen waren im Juni die Temperaturen an der 40-Grad-Marke. Bundesweit schätzt das RKI die Zahl der Hitzetoten bis jetzt auf 5.100. Beamte müssen wochenlang auf ihre Zuschüsse zu Arzt- und Krankenhauskosten warten. Die TLZ berichtet, dass dadurch etliche in Geldnot geraten. Sie müssen die Gesundheitskosten zunächst selbst vorstrecken und erhalten dann später dafür eine staatliche Beihilfe. Momentan werden die vielen Anträge aus Krankheitsgründen von Ende April bearbeitet.
1: Das Wetter in Thüringen. Teils dichte Wolken und etwas Sonne bei 17 bis 21 Grad. Dazu gibt es teils Windböen. Nachts aufgelockert bis klar. Zum Morgen dann stellenweise Nebel bei 14 bis 10 Grad. Morgen nach Frühnebel viel Sonne und trocken. Hochsommerlich warm bei 25 bis 29 Grad. Am Wochenende dann viel Sonne und trocken. Es wird noch etwas wärmer und es fliegen ein paar Gräserpollen.
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1: Sonne auf der Haut, hört sich das nicht gut an? Juliane Werding jetzt dazu.

0: Ein Gruß aus Ihrer MDR-Schlagerwelt. Es ist die letzte Sitzungswoche vor der Sommerpause. Der Kanzler ist zurück vom NATO-Gipfel und seine Regierung will noch Reformen verabschieden. Deswegen wurde heute gespannt gewartet. Was sagt der Friedrich Merz in seiner Regierungserklärung im Bundestag? Aus Berlin, Gabor Hallas.
1: In Berlin beginnen die Ferien, bald auch im Bundestag.
2: Und das Wort zur Abgabe einer Regierungserklärung hat der Bundeskanzler.
1: Friedrich Merz stellt sich selbst und der Regierung ein Zeugnis aus.
3: Die Mitte liefert, sie arbeitet.
1: Da steht ein Kanzler, der Optimismus verbreiten will, sich beschwert, wenn andere das Land aus seiner Sicht schlecht reden.
3: Dass wir uns dabei auch den optimistischen Blick erlauben und nicht den verzagten. Denn wir haben allen Anlass, mutig zu sein, uns etwas zu trauen, uns und uns auch etwas zuzutrauen, liebe Kolleginnen und Kollegen.
1: Die Opposition will das nicht durchgehen lassen. AfD-Chef Tino Chrupalla wirft dem Kanzler vor, nicht zu wissen, was im Land vor sich geht.
4: Wo leben Sie eigentlich? Wo leben Sie eigentlich mit Ihren Äußerungen, mit Ihren Wünschen, die Sie hier verbreiten? Müssten ja Ihre Umfrageergebnisse durch die Decke gehen.
1: Das will wiederum die CSU nicht auf sich sitzen lassen. Alexander Hoffmann wirft der AfD vor, das Land schlecht zu machen.
5: Eben wie immer, sie quatschen unser Land in eine Depression, sie quatschen die Menschen in eine Depression.
4: Wenn der Oppositionsführer hier eine Rede hält, dann redet er und quatscht nicht.
1: Katharina Dröge, Fraktionschefin der Grünen, spricht über das Thema Hitze, über die Menschen, die bei Temperaturen um die 40 Grad gestorben sind. Und sie wirft dem Kanzler vor, dazu zu schweigen.
6: Nicht einmal 5 Minuten, um den Angehörigen der Toten an diesem Hitzewochenende ihr Mitgefühl auszusprechen. Nicht einmal 5 Minuten des Dankes an die Rettungskräfte, die an diesem Wochenende das Land aufrechterhalten haben. Ich finde, das wäre das Mindeste gewesen, Herr Merz, was Sie hätten tun müssen. Aber Sie sind auf Tauchstation gegangen und mich macht das fassungslos.
1: Wie schon bei der AfD liest der Kanzler nebenbei in seinen Papieren. Als die Grünen sprechen, dreht er sich weg und da wird es laut.
7: Entschuldigung, bitte. Jetzt hat die Abgeordnete Frau Dröge das Wort.
8: Genau,
7: bitte. Nein, zu kommentieren.
1: Heidi Reichinek von den Linken wirft der Regierung vor, das Leben der Menschen unbezahlbar zu machen.
9: Und der Kanzler beschwert sich ernsthaft über die, Zitat, Kulturpessimisten, Untergangspropheten, Nöler, Nörgler, empörte Berufskritiker. Herr Merz, das ist Ihre Reaktion auf die Sorgen und Ängste der Menschen in diesem Land? Also eins muss man Ihnen lassen, Ihre katastrophalen Beliebtheitswerte, die haben sich wirklich redlich verdient.
1: Der Kanzler ist gerade vom NATO-Gipfel zurück und verkündet ganz nebenbei noch eine Nachricht.
3: Wir haben zudem am Rande des NATO-Treffens in Ankara mit der amerikanischen Regierung vereinbart, dass amerikanische Tomahawk-Raketen von uns erworben und in Deutschland stationiert werden.
1: Marschflugkörper, die Russland abschrecken sollen. Das geht fast unter. Die Regierung will mit Optimismus in den Sommer gehen, auch wenn es immer wieder gehakt hat. SPD-Fraktionschef Matthias Miersch lobt das Reformpaket.
10: Ja, auch da sind Dinge drin, die hätte ich nicht reingeschrieben, wenn ich alleine regieren würde. Aber so funktioniert nicht Demokratie. Am Ende haben wir aber ein Paket, meines Erachtens, was sich absolut sehen lassen könnte.
1: Morgen ist der letzte Tag vor der Sommerpause. Auf dem Tisch liegt die Krankenkassenreform, wenn sie nicht noch gestoppt wird.
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1: Um 18 Uhr mit Rio Takeda. Die IG Metall will eine Schließung des VW-Werkes in Zwickau nicht kampflos hinnehmen. Bezirksleiter Jan Otto kritisierte die VW-Sparpläne als Generalangriff auf Volkswagen in Sachsen. In der Belegschaft herrsche großes Misstrauen gegenüber dem Vorstand. Die Stimmung sei aufgeladen. An allen VW-Standorten gab es heute Proteste von Beschäftigten, unter anderem in Zwickau, Chemnitz und Dresden. Der VW-Aufsichtsrat berät seit dem späten Nachmittag über den Abbau von bis zu 100.000 Stellen und Werksschließungen. Für das Zalando-Logistikzentrum in Erfurt ist ein Sozialplan vereinbart worden. Nach monatelangem Tauziehen musste ein Schiedsspruch der Einigungsstelle gefällt werden, weil sich Management und Betriebsrat nicht einigen konnten. Betroffen sind rund 2.100 Beschäftigte. Vorgesehen sind nach Zalando-Angaben Abfindungen, finanzielle Zuschläge sowie zusätzliche Hilfen für schwerbehinderte Beschäftigte. Eine Transfergesellschaft, die den Übergang ins neue Jobs unterstützen könnte, wird es nicht geben. Zalando will den Erfurter Standort im September schließen. Kindergeld soll künftig nach der Geburt automatisch und ohne Antrag ausgezahlt werden. Das hat der Bundestag beschlossen. Die Neuregelung wird schrittweise eingeführt. Ab März 2027 gilt sie zunächst für Neugeborene in Familien, die bereits für ältere Geschwister Kindergeld beziehen. Ab November 2027 soll die Leistung dann auch für das erste Kind automatisch fließen. Der Bundesrat muss noch zustimmen. Das Nachrichtenportal netzpolitik.org lehnt einen Zugriff von Messenger-Diensten wie WhatsApp auf private Chats ab. Zuvor hatte das EU-Parlament eine Ausnahme vom EU-Datenschutzrecht gebilligt, damit unverschlüsselte Chats nach Hinweisen auf Kindesmissbrauch durchsucht werden dürfen. Die Netzpolitik-Chefredakteurin Anna Biselli sagte dem MDR, dadurch würden die Grundrechte von sehr vielen Menschen verletzt. Das Ganze sei unverhältnismäßig. Vielmehr sollten solche Darstellungen im Internet konsequent gelöscht werden. Bei der Tour de France hat der slowenische Radprofi Tadej Pogačar das gelbe Trikot des Gesamtführenden zurückerobert. Der Titelverteidiger gewann nach einem Soloritt in den Pyrenäen souverän die 6. Etappe. Dabei distanzierte er seinen dänischen Dauerrivalen Jonas Vingegaard um mehr als 2,5 Minuten. Florian Lipowitz kam als 6. zeitgleich mit anderen Spitzenfahrern ins Ziel. Das waren die Nachrichten.
2: Das Wetter. Im Westen wieder zunehmend aufgelockert, in Sachsen bereits verbreitet Sonne, die Werte 19 bis 23 Grad und dazu teils böiger Wind. Nachts aufgelockert, zum Morgen dann stellenweise Nebel bei 14 bis 10 Grad. Morgen nach Frühnebel dann Sonne, einige Wolken und trocken bei 24 bis 29 Grad. Am Wochenende viel Sonne, nachmittags ein paar Quellwolken und trocken, am Samstag bis 30, am Sonntag bis 31 Grad.
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2: Rein geht's in den Abend mit Nicole und wer weiß denn schon, was morgen ist. So ist es. Wer kann schon in eine Glaskugel gucken?

Bruno und Bruno waren das mit Du bist alles auf dieser Welt und damit schöne Grüße aus der MDR Schlagerwelt. Ja, und alles auf dieser Welt ist für diese Jungs vielleicht der Country. Also satteln Sie die Pferde und holen Sie die Stiefel raus. Die deutschen Country-Legenden melden sich zurück. Unter dem Namen die Cowboys bringen die Truckstop-Urgesteine Rainer Bach und Uwe Lust den Wilden Westen direkt zu uns ins Radio. Ihre brandneue Single feiert ein ganz besonderes Jubiläum. Freuen Sie sich auf 50 bunte Jahre voller Musik, Herzblut und echter Freiheit. Hier sind sie für Sie, die Cowboys mit 50 bunte Jahre. 50

0: Das Wetter in Thüringen. Teils dichte Wolken und etwas Sonne bei 17 bis 21 Grad. Dazu gibt es teils Windböen. Nachts aufgelockert bis klar. Zum Morgen dann stellenweise Nebel bei 14 bis 10 Grad. Morgen nach Frühnebel viel Sonne und trocken. Hochsommerlich warm bei 25 bis 29 Grad. Am Wochenende dann viel Sonne und trocken. Es wird noch etwas wärmer und es fliegen ein paar Gräserpollen.
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0: Drei Songs am Stück jetzt von Tommy Steiner, Bernhard Brink und zuerst Chris Roberts.

Willkommen in der MDR Schlagerwelt mit Tommy Steiner. Und das Leben ist schön, ja, und rasante Rhythmen, die dürfen wir heute auch ein bisschen tanzen. Wir haben nämlich heute den Tag des Rock'n'Roll. Ja, und da wird's laut, wild und verdammt schwungvoll. Als Elvis Presley in den 50ern die Hüften kreisen ließ, stand die Welt Kopf. Und wissen Sie was? Diese mitreißende Energie steckt bis heute in jedem guten Schlager, der uns auf die Tanzfläche zieht. Egal ob Petticoat oder Disco Fox, heute lassen wir die Beine nicht stillstehen und feiern die pure Lust an der Musik. Also, schieben Sie die Couch beiseite, drehen Sie das Radio laut und rocken Sie mit uns durch den Abend. Monika Herz jetzt mit den Ich kann dich

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1: Um 19 Uhr mit Rio Takeda. Die IG Metall will eine Schließung des VW-Werkes in Zwickau nicht kampflos hinnehmen. Bezirksleiter Jan Otto kritisierte die VW-Sparpläne als Generalangriff auf Volkswagen in Sachsen. In der Belegschaft herrsche großes Misstrauen gegenüber dem Vorstand. Die Stimmung sei aufgeladen. An allen VW-Standorten gab es heute Proteste von Beschäftigten, unter anderem in Zwickau, Chemnitz und Dresden. Der VW-Aufsichtsrat berät seit dem späten Nachmittag über den Abbau von bis zu 100.000 Stellen und Werkschließungen. Der Bundestag hat den Bau neuer Gaskraftwerke gebilligt. Union und SPD stimmten für den Entwurf, die Opposition dagegen. Die neuen Gaskraftwerke sollen Flauten bei Wind- und Solarstrom überbrücken helfen und spätestens Ende 2031 am Netz sein. Für den Bau ist eine Milliardenförderung geplant. Finanziert werden soll sie durch eine neue Umlage für die Stromkunden. Wie viel genau das ausmacht, ist noch offen. Der Bundesrat muss dem Gesetz noch zustimmen. Für das Zalando-Logistikzentrum in Erfurt ist ein Sozialplan vereinbart worden. Nach monatelangem Tauziehen musste ein Schiedsspruch der Einigungsstelle gefällt werden, weil sich Management und Betriebsrat nicht einigen konnten. Betroffen sind rund 2.100 Beschäftigte. Vorgesehen sind nach Zalando-Angaben Abfindungen, finanzielle Zuschläge sowie zusätzliche Hilfen für schwerbehinderte Beschäftigte. Eine Transfergesellschaft, die den Übergang in neue Jobs unterstützen könnte, wird es nicht geben. Zalando will den Erfurter Standort im September schließen. Ein russisches Gericht hat den Menschenrechtler und Kreml-Kritiker Lev Ponomaryov in Abwesenheit zu 5,5 Jahren Straflager verurteilt. Der 84-Jährige wurde schuldig gesprochen, für das von ihm gegründete Sacharow-Institut in Paris gearbeitet zu haben. Die Einrichtung gilt in Russland als unerwünschte ausländische Organisation. Ponomaryov ist Mitbegründer der inzwischen verbotenen Menschenrechtsorganisation Memorial. Nach dem russischen Überfall auf die Ukraine forderte er ein sofortiges Ende des Krieges. Seit 2022 lebt er in Frankreich. Bei der Tour de France hat der slowenische Radprofi Tadej Pogačar das gelbe Trikot des Gesamtführenden zurückerobert. Der Titelverteidiger gewann nach einem Soloritt in den Pyrenäen souverän die 6. Etappe. Dabei distanzierte er seinen dänischen Dauerrivalen Jonas Vingegaard um mehr als 2,5 Minuten. Florian Lipowitz kam als 6. zeitgleich mit anderen Spitzenfahrern ins Ziel. Das waren die Nachrichten.
2: Das Wetter. Im Westen wieder zunehmend aufgelockert, in Sachsen bereits verbreitet Sonne, die Werte 19 bis 23 Grad und dazu teils böiger Wind. Nachts aufgelockert, zum Morgen dann stellenweise Nebel bei 14 bis 10 Grad. Morgen nach Frühnebel dann Sonne, einige Wolken und trocken bei 24 bis 29 Grad. Am Wochenende viel Sonne, nachmittags ein paar Quellwolken und trocken, am Samstag bis 30, am Sonntag bis 31 Grad.
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2: An einer Dosis Liebe stirbt man nicht. Andreas Lebbing jetzt für Sie.

Zurückgeträumt zusammen mit Adam und Eve in die versunkene Stadt und damit einen wunderschönen guten Abend und Grüße aus der MDR Schlagerwelt. Ja, wir gucken jetzt ins Morgen, ins Jahr 2027. Da wird sich hier bei uns einiges ändern. 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Lassen Sie sich also überraschen und bis dahin, wenn Sie mögen, folgen Sie uns hier im Digitalradio mit der MDR Schlagerwelt. Und jetzt Bruno Ferrara. Mary Blue.

0: Das Wetter in Thüringen. Teils dichte Wolken und etwas Sonne bei 17 bis 21 Grad. Dazu gibt es teils Windböen. Nachts aufgelockert bis klar. Zum Morgen dann stellenweise Nebel bei 14 bis 10 Grad. Morgen nach Frühnebel viel Sonne und trocken. Hochsommerlich warm bei 25 bis 29 Grad. Am Wochenende dann viel Sonne und trocken. Es wird noch etwas wärmer und es fliegen ein paar Gräserpollen.
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0: Zurück in die 90er jetzt zusammen mit Klaus Denso.

Ja, dieser Song und diese Ballade an sich mit ihrer Berechtigkeit erinnert mich so ein wenig an tolle Titel von Grönemeyer. Vielleicht geht's Ihnen da ja genauso. Und damit erstmal schöne Grüße aus der MDR Schlagerwelt. Wolfgang Petri war das mit Nichts von alledem aus dem Jahre 2000. So, ich möchte mich jetzt von Ihnen verabschieden. Nach 20 Uhr geht's bei uns weiter mit dem ARD Schlagerabend. Und jetzt, da sage ich Tschüss mit einem neuen Song von Uta Bresan. Die Liebe hatte ich auserwählt. Herzlichen Dank fürs Zuhören. Schön, dass Sie heute eingeschaltet hatten. Bis bald, Ihre Silvia Martins.

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1: Um 20 Uhr mit Rio Takeda. Autoexperte Stefan Bratzel hält einen harten Sparkurs bei Volkswagen für notwendig. Er sagte dem MDR, chinesische Autobauer erlangten immer mehr Marktanteile. Gleichzeitig werde der Export in die USA schwieriger. Darauf müsse VW reagieren. Sonst sei die Stabilität des Konzerns in 2 Jahren in Gefahr. VW müsse bei künstlicher Intelligenz und beim autonomen Fahren vorankommen. In Wolfsburg berät der Aufsichtsrat über den Abbau von bis zu 100.000 Stellen weltweit und Werkschließungen. Auf der Kippe steht auch das Werk in Zwickau. Sachsens Innenminister Armin Schuster begrüßt die Entscheidung des Europaparlaments für die sogenannte Chat-Kontrolle. Dabei sollen Messenger-Dienste wie WhatsApp private, unverschlüsselte Chats nach Darstellungen von Kindesmissbrauch untersuchen dürfen. Schuster sagte, dies sei ein unverzichtbares Werkzeug für Ermittler, um frühzeitig Hinweise auf Kindesmissbrauch zu erhalten. Kritik kommt dagegen von der Nachrichtenplattform netzpolitik.org. Chefredakteurin Anna Biselli sagte dem MDR, solche Darstellungen im Internet sollten konsequenter gelöscht werden. Der Bundestag hat den Bau neuer Gaskraftwerke gebilligt. Union und SPD stimmten für den Entwurf, die Opposition dagegen. Die neuen Gaskraftwerke sollen Flauten bei Wind- und Solarstrom überbrücken helfen und spätestens Ende 2031 am Netz sein. Für den Bau ist eine Milliardenförderung geplant. Finanziert werden soll sie durch eine neue Umlage für die Stromkunden. Wie viel genau das ausmacht, ist noch offen. Für das Zalando-Logistikzentrum in Erfurt ist ein Sozialplan vereinbart worden. Nach monatelangem Tauziehen musste ein Schiedsspruch der Einigungsstelle gefällt werden, weil sich Management und Betriebsrat nicht einigen konnten. Betroffen sind rund 2.100 Beschäftigte. Vorgesehen sind nach Zalando-Angaben Abfindungen, finanzielle Zuschläge sowie zusätzliche Hilfen für schwerbehinderte Beschäftigte. Eine Transfergesellschaft, die den Übergang in neue Jobs unterstützen könnte, wird es nicht geben. Zalando will den Erfurter Standort im September schließen. In Gelsenkirchen ist ein AfD-Kommunalpolitiker als zweiter Bürgermeister abgewählt worden. Wie die Stadt mitteilte, wurde der Abwahlantrag von SPD, CDU, Grünen und FDP im Stadtrat mit großer Mehrheit angenommen. Hintergrund ist die Beteiligung des Politikers an einer Putzaktion der AfD. Dabei wurden Migranten aufgefordert, Straßen und Gehwege zu putzen. Die AfD filmte das und veröffentlichte das Putzvideo in den sozialen Medien. Das waren die Nachrichten. Das Wetter. In der Nacht aufgelockert und trocken, zum Morgen stellenweise Nebel. Tiefstwerte 14 bis 10 Grad. Morgen ein Mix aus Sonne und Wolken und trocken. Die Höchstwerte 24 bis 29 Grad. Am Wochenende sonnenreich und weitgehend trocken, selten ein Hitzegewitter möglich, dabei hochsommerlich warm. Die Zeit, es ist 20.03 Uhr.
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1: Um 21 Uhr mit Rio Takeda. Autoexperte Stefan Bratzel hält einen harten Sparkurs bei Volkswagen für notwendig. Er sagte dem MDR, chinesische Autobauer erlangten immer mehr Marktanteile. Gleichzeitig werde der Export in die USA schwieriger. Darauf müsse VW reagieren. Sonst sei die Stabilität des Konzerns in 2 Jahren in Gefahr. VW müsse bei künstlicher Intelligenz und beim autonomen Fahren vorankommen. In Wolfsburg berät der Aufsichtsrat über den Abbau von bis zu 100.000 Stellen weltweit und Werksschließungen. Auf der Kippe steht auch das Werk in Zwickau. Sachsens Innenminister Armin Schuster begrüßt die Entscheidung des Europaparlaments für die sogenannte Chatkontrolle. Dabei sollen Messenger-Dienste wie WhatsApp private, unverschlüsselte Chats nach Darstellungen von Kindesmissbrauch untersuchen dürfen. Schuster sagte, dies sei ein unverzichtbares Werkzeug für Ermittler, um frühzeitig Hinweise auf Kindesmissbrauch zu erhalten. Kritik kommt dagegen von der Nachrichtenplattform Netzpolitik.org. Chefredakteurin Anna Biselli sagte dem MDR, solche Darstellungen im Internet sollten konsequenter gelöscht werden. Bundeskanzler Friedrich Merz hat Israel vor einer Teilannexion des Westjordanlands gewarnt. Regierungssprecher Stefan Cornelius informierte am Abend über ein entsprechendes Telefonat mit Ministerpräsident Benjamin Netanyahu. Dabei habe Merz klargestellt, solche Schritte Israels dürfe es nicht geben. Im seit 1967 besetzten Westjordanland leben rund 3 Millionen Palästinenser. Zudem gibt es 500.000 Israelis in illegalen Siedlungen und Außenposten. Für Industrieanlagen in Deutschland sollen strengere Regeln beim Schadstoffausstoß gelten. Der Bundestag billigte am Abend eine entsprechende EU-Richtlinie. Stimmt auch der Bundesrat zu, gibt es für Unternehmen neben neuen Grenzwerten auch Anreize für Investitionen in moderne Umwelttechnik. Wer bereits in klimafreundliche Technologien eingestiegen ist, erhält bei bestimmten Vorschriften einen Aufschub von bis zu 8 Jahren. Grüne, Linke und AfD stimmten gegen das Gesetz. Der Energieberaterverband GIH kritisiert den vorübergehenden Förderstopp beim Heizungsaustausch. Wegen der geplanten Kürzungen ist das Antragsportal bis 20. Juli geschlossen. Der GIH-Vorsitzende Stefan Boll sagte dem MDR, wenn das Portal wieder öffne, sei mit einem Ansturm zu rechnen. Jeder wolle noch möglichst viel Fördergeld abgreifen. Die Bundesregierung will die Förderung bis 2030 um 2 Milliarden Euro kürzen. Das waren die Nachrichten. Das Wetter. In der Nacht aufgelockert und trocken. Zum Morgen stellenweise Nebel, Tiefstwerte 14 bis 10 Grad. Morgen ein Mix aus Sonne und Wolken und trocken. Höchstwerte 24 bis 29 Grad. Am Wochenende sonnenreich und weitgehend trocken. Selten ein Hitzegewitter möglich, dabei hochsommerlich warm. Die Zeit, es ist 21.03 Uhr.
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1: Um 22 Uhr mit Rio Takeda. In Wolfsburg hat der Aufsichtsrat von Volkswagen stundenlang über Einschnitte beim Autohersteller beraten. Über mögliche Werksschließungen und Stellenabbau wurde am Abend nichts mitgeteilt. Vorstandschef Oliver Blume erklärte, es sei um einzelne Maßnahmen gegangen, etwa weniger Automodelle oder Ausstattungsvarianten. Betriebsratschefin Daniela Camillo forderte Blume auf, sich morgen der Pflegbelegschaft zu stellen. Das Fass sei übergelaufen. Bundesweit protestierten Beschäftigte gegen die Sparpläne, unter anderem in Zwickau, Chemnitz, Dresden sowie bei Porsche in Leipzig. Sachsens Innenminister Armin Schuster begrüßt die Entscheidung des Europaparlaments für die sogenannte Chatkontrolle. Dabei sollen Messenger-Dienste wie WhatsApp private, unverschlüsselte Chats nach Darstellungen von Kindesmissbrauch untersuchen dürfen. Schuster sagte, dies sei ein unverzichtbares Werkzeug für Ermittler, um frühzeitig Hinweise auf Kindesmissbrauch zu erhalten. Kritik kommt dagegen von der Nachrichtenplattform Netzpolitik.org. Chefredakteurin Anna Biselli sagte dem MDR, solche Darstellungen im Internet sollten konsequenter gelöscht werden. Bundeskanzler Friedrich Merz hat Israel vor einer Teilannexion des Westjordanlands gewarnt. Regierungssprecher Stefan Cornelius informierte am Abend über ein entsprechendes Telefonat mit Ministerpräsident Benjamin Netanyahu. Dabei habe Merz klargestellt, solche Schritte Israels dürfe es nicht geben. Im seit 1967 besetzten Westjordanland leben rund 3 Millionen Palästinenser. Zudem gibt es 500.000 Israelis in illegalen Siedlungen und Außenposten. Für Industrieanlagen in Deutschland sollen strengere Regeln beim Schadstoffausstoß gelten. Der Bundestag billigte am Abend eine entsprechende EU-Richtlinie. Stimmt auch der Bundesrat zu, gibt es für Unternehmen neben neuen Grenzwerten auch Anreize für Investitionen in moderne Umwelttechnik. Wer bereits in klimafreundliche Technologien eingestiegen ist, erhält bei bestimmten Vorschriften einen Aufschub von bis zu 8 Jahren. Grüne, Linke und AfD stimmten gegen das Gesetz. Für das Zalando-Logistikzentrum in Erfurt ist ein Sozialplan vereinbart worden. Nach monatelangem Tauziehen musste ein Schiedsspruch der Einigungsstelle gefällt werden, weil sich Management und Betriebsrat nicht einigen konnten. Betroffen sind rund 2.100 Beschäftigte. Vorgesehen sind nach Zalando-Angaben Abfindungen, finanzielle Zuschläge sowie zusätzliche Hilfen für schwerbehinderte Beschäftigte. Zalando will den Erfurter Standort im September schließen. Das waren die Nachrichten. Das Wetter in der Nacht aufgelockert und trocken, zum Morgen stellenweise Nebel, Tiefstwerte 14 bis 10 Grad. Morgen ein Mix aus Sonne und Wolken und trocken, Höchstwerte 24 bis 29 Grad. Am Wochenende sonnenreich, weitgehend trocken, selten ein Hitzegewitter möglich, dabei hochsommerlich warm. Die Zeit, es ist 22.03 Uhr.
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1: Um 23 Uhr mit Astrid Fietz. Die Beratungen des VW-Aufsichtsrats zu den Sparplänen des Autobauers sind ohne konkrete Ergebnisse zu Ende gegangen. Der Konzern macht nach der Sitzung weiter keine Angaben zu möglichen Werksschließungen und Stellenabbau. Aus der Nachrichtenredaktion Torben Müller.
2: In einer Erklärung hieß es lediglich, der Konzernvorstand habe dem Aufsichtsrat ein umfangreiches Maßnahmenpaket mit 12 Initiativen vorgestellt. So solle die Modellpalette schrittweise um bis zu 50% gestrafft werden und die Anzahl möglicher Ausstattungsoptionen um bis zu 75% sinken. VW-Betriebsratschefin Cavallo zeigte sich nach der Sitzung erbost. Sie forderte Vorstandschef Blume auf, bis spätestens Freitagabend der Belegschaft gegenüber Stellung zu beziehen und sich unmissverständlich zu den Gerüchten über die Vorstandspläne zu äußern. Im Gespräch ist ein Abbau von 100.000 Stellen weltweit und die Schließung von 4 Standorten in Deutschland.
1: Der Bundestag hat eine milliardenschwere Finanzspritze für Länder und Kommunen beschlossen. Bis 2029 sieht das Gesetz einen jährlichen Zuschuss von jeweils 1 Milliarde Euro vor. Der Bundestag hat außerdem den Weg für neue Gaskraftwerke freigemacht. Sie sollen die Stromversorgung absichern, falls der Strom aus Wasser, Sonne und Wind nicht reicht. Und die Abgeordneten haben beschlossen, dass das Kindergeld ab dem kommenden Jahr automatisch an Eltern ausgezahlt werden soll. Bonnie Tyler ist tot. Laut ihrer Familie starb die 75-Jährige in einem portugiesischen Krankenhaus. Sie musste Anfang Mai nach einem Zusammenbruch notoperiert werden. Bonnie Tyler hat im Laufe ihrer Karriere 18 Studioalben veröffentlicht. Zum Weltstar wurde sie mit Titeln wie Total Eclipse of the Heart und Holding Out for a Hero. Bei der Fußball-WM läuft das erste Viertelfinale. Zwischen Frankreich und Marokko steht es zur Halbzeit 0:0. Aus dem ARD-WM-Team Desiree Krause.
3: Der Gewinner der Partie ist der erste Halbfinalist der WM und spielt dann gegen Spanien oder Belgien. In Frankreich wurden heute die Sicherheitsmaßnahmen verschärft, um Ausschreitungen rund um die Partie zu verhindern. Gleich 2 Umzüge wurden bei der WM vor dem Viertelfinale vollzogen. Die norwegische Mannschaft wechselte ihr Hotel in Fort Lauderdale. Trainer Ståle Solbakken sprach von vielen Kleinigkeiten, die nicht gepasst hatten. Die Belgier empfanden ihr Trainingsquartier als unzureichend und dürfen nach einer Beschwerde bei der FIFA nun auf dem Gelände von LA Galaxy trainieren.
1: Das waren die Nachrichten. Das Wetter in Deutschland. In der Nacht ein paar Nebelfelder. Es bleibt trocken. Tiefstwerte 18 bis 10 Grad. Morgen viel Sonne und trocken. Im Norden und Osten auch Wolken. Höchstwerte 24 bis 35 Grad. An der See um 20 Grad. Am Samstag viel Sonne. Im Osten ein paar Schauer. 23 bis 36 Grad. Am Sonntag oft heiter. Im Nordosten einzelne Schauer. 22 bis 36 Grad. Es ist 23.03 Uhr.
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1: Um 0 Uhr mit Ronald Lessig. Nach der VW-Aufsichtsratssitzung über den Sparkurs des Konzerns hat der Betriebsrat im Vorstand ein Ultimatum gestellt. Volkswagen-Chef Blume soll sich nach den Worten von Betriebsratschefin Carvalho noch im Laufe des Tages zu den Plänen äußern. Unsere Korrespondentin Annette Deutzkens hat die Sitzung in Wolfsburg verfolgt.
2: Das ist schon ziemlich ruppig. Und dann haben wir eben den Vorstandschef selbst gehört in einer sehr allgemeinen Videobotschaft an die Beschäftigten, wo er so ganz allgemein die Lage erklärt. Dazwischen ist irgendwo das Land Niedersachsen. Das versucht fast so ein bisschen moderierend aufzutreten. Und ich muss sagen, das erinnert alles ganz schön an 2024. Da gab es diese Debatte ja schon einmal um Werksschließungen, um Jobabbau. Und damals hat man dann nach langem Ringen einen Kompromiss gefunden. Und auch diesmal ist klar, es muss so einen Kompromiss geben. Wir wissen, dass der Aufsichtsrat in relativ hoher Taktung auch demnächst tagen wird.
1: Der Bundestag hat eine milliardenschwere Finanzspritze für Länder und Kommunen beschlossen. Bis 2029 sieht das Gesetz einen jährlichen Zuschuss von jeweils 1 Milliarde Euro vor. Außerdem hat der Bundestag den Weg für neue Gaskraftwerke freigemacht. Sie sollen die Versorgung absichern, falls der Strom aus Wasser, Sonne und Wind nicht reicht. Und die Abgeordneten haben beschlossen, dass das Kindergeld ab dem kommenden Jahr automatisch an Eltern ausgezahlt werden soll. Gut 2 Monate vor der Wahl zum Berliner Abgeordnetenhaus steht offenbar eine mögliche Ablösung des regierenden Bürgermeisters Wegner als CDU-Spitzenkandidat im Raum. Mehrere Kreisvorsitzende wollen Wegner laut Medienberichten zum Rückzug bewegen. Sie kommen am Abend zu Beratungen zusammen. Hintergrund ist das Krisenmanagement nach dem Anschlag auf die Berliner Stromversorgung Anfang des Jahres. Wegner hat mehrfach falsche Angaben dazu gemacht. Bei der Fußball-WM steht Frankreich im Halbfinale. Das Team gewann in Boston das erste Viertelfinale gegen Marokko mit 2:0. Aus dem ARD-WM-Team Michael Küster.
3: Schon vor der Partie sind die Sicherheitsvorkehrungen in Frankreich, wo viele Menschen mit marokkanischen Wurzeln leben, deutlich erhöht worden. In der Vergangenheit hatte es bei Spielen beider Nationen teils heftige Ausschreitungen gegeben. Unterdessen fiebert schon ganz Norwegen auf sein K.O.-Spiel gegen England hin. Eingesetzte Sonderflüge von Oslo nach Miami waren im Nu ausgebucht. Das erste Viertelfinale in der Geschichte der Skandinavier wird am Samstag auch Kronprinz Haakon live vor Ort verfolgen.
1: Das waren die Nachrichten. Das Wetter in Deutschland. Einige Nebelfelder, es bleibt trocken bei 18 bis 10 Grad. Tagsüber viel Sonne und trocken, im Norden und Osten auch Wolken. Bei 24 bis 35 Grad, an der See um 20 Grad. Am Samstag viel Sonne, im Osten ein paar Schauer bis 36 Grad. Und am Sonntag ebenfalls bis 36 Grad. Es ist 0 Uhr 3.
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1: Um 1 Uhr mit Ronald Lessig. Nach der VW-Aufsichtsratssitzung über den Sparkurs des Konzerns hat der Betriebsrat dem Vorstand ein Ultimatum gestellt. Volkswagen-Chef Blume soll sich nach den Worten von Betriebsratschefin Carvalho noch im Laufe des Tages zu den Plänen äußern. Unsere Korrespondentin Annette Deutzkens hat die Sitzung in Wolfsburg verfolgt.
2: Das ist schon ziemlich ruppig. Und dann haben wir eben den Vorstandschef selbst gehört in einer sehr allgemeinen Videobotschaft an die Beschäftigten, wo er so ganz allgemein die Lage erklärt. Dazwischen ist irgendwo das Land Niedersachsen. Das versucht fast so ein bisschen moderierend aufzutreten. Und ich muss sagen, das erinnert alles ganz schön an 2024. Da gab es diese Debatte ja schon einmal um Werksschließungen, um Jobabbau. Und damals hat man dann nach langem Ringen einen Kompromiss gefunden. Und auch diesmal ist klar, es muss so einen Kompromiss geben. Wir wissen, dass der Aufsichtsrat in relativ hoher Taktung auch demnächst tagen wird.
1: Der Bundestag hat eine milliardenschwere Finanzspritze für Länder und Kommunen beschlossen. Bis 2029 sieht das Gesetz einen jährlichen Zuschuss von jeweils 1 Milliarde Euro vor. Außerdem hat der Bundestag den Weg für neue Gaskraftwerke freigemacht. Sie sollen die Versorgung absichern, falls der Strom aus Wasser, Sonne und Wind nicht reicht. Und die Abgeordneten haben außerdem beschlossen, dass das Kindergeld ab dem kommenden Jahr automatisch an die Eltern ausgezahlt werden soll. Gut 2 Monate vor der Wahl zum Berliner Abgeordnetenhaus steht offenbar eine mögliche Ablösung des regierenden Bürgermeisters Wegner als CDU-Spitzenkandidat im Raum. Mehrere Kreisvorsitzende wollen Wegner laut Medienberichten zum Rückzug bewegen. Sie kommen am Abend zu Beratungen zusammen. Hintergrund ist das Krisenmanagement nach dem Anschlag auf die Berliner Stromversorgung Anfang des Jahres. Wegner hat mehrfach falsche Angaben dazu gemacht. Frankreich steht im Halbfinale der Fußball-Weltmeisterschaft. Gegen Marokko gab es einen ungefährdeten Sieg. Aus dem ARD-WM-Team Michael Küster.
3: Frankreich hat mit Marokko keine Mühe gehabt und sich hochverdient mit 2:0 durchgesetzt. Beide Treffer fielen in der zweiten Halbzeit. Mbappé mit der Führung nach 1 Stunde, die Dembélé nur 6 Minuten später ausbauen konnte. Frankreich dominierte die Nordafrikaner über die gesamte Spielzeit und vergab durch Mbappé in der ersten Halbzeit sogar einen Foul-Elfmeter. Der Vize-Weltmeister steht damit als erster Halbfinalist fest und trifft dort am kommenden Dienstag entweder auf Spanien oder Belgien.
1: Das waren die Nachrichten. Das Wetter in Deutschland. Einige Nebelfelder, es bleibt trocken bei 18 bis 10 Grad. Tagsüber viel Sonne und trocken. Im Norden und Osten auch Wolken bei 24 bis 35 Grad, an der See um 20 Grad. Am Samstag viel Sonne, im Osten ein paar Schauer, 23 bis 36 Grad. Und am Sonntag heiter bis 36 Grad. Es ist 1:03 Uhr.
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1: Um 2 Uhr mit Ronald Lessig. Nach der VW-Aufsichtsratssitzung über den Sparkurs des Konzerns hat der Betriebsrat im Vorstand ein Ultimatum gestellt. Volkswagen-Chef Blume soll sich nach den Worten von Betriebsratschefin Cavallo noch im Laufe des Tages zu den Plänen äußern. Unsere Korrespondentin Annette Deutzkens hat die Sitzung in Wolfsburg verfolgt.
2: Das ist schon ziemlich ruppig. Und dann haben wir eben den Vorstandschef selbst gehört in einer sehr allgemeinen Videobotschaft an die Beschäftigten, wo er so ganz allgemein die Lage erklärt. Dazwischen ist irgendwo das Land Niedersachsen. Das versucht fast so ein bisschen moderierend aufzutreten. Und ich muss sagen, das erinnert alles ganz schön an 2024. Da gab es diese Debatte ja schon einmal um Werksschließungen, um Jobabbau. Und damals hat man dann nach langem Ringen einen Kompromiss gefunden. Und auch diesmal ist klar, es muss so einen Kompromiss geben. Wir wissen, dass der Aufsichtsrat in relativ hoher Taktung auch demnächst tagen wird.
1: Der Bundestag hat eine milliardenschwere Finanzspritze für Länder und Kommunen beschlossen. Bis 2029 sieht das Gesetz einen jährlichen Zuschuss von jeweils 1 Milliarde Euro vor. Außerdem hat der Bundestag den Weg für neue Gaskraftwerke freigemacht. Sie sollen die Versorgung absichern, falls der Strom aus Wasser, Sonne und Wind nicht reicht. Und die Abgeordneten haben beschlossen, dass das Kindergeld ab dem kommenden Jahr automatisch an Eltern ausgezahlt werden soll. Gut 2 Monate vor der Wahl zum Berliner Abgeordnetenhaus steht offenbar eine mögliche Ablösung des regierenden Bürgermeisters Wegner als CDU-Spitzenkandidat im Raum. Mehrere Kreisvorsitzende wollen Wegner laut Medienberichten zum Rückzug bewegen. Sie kommen am Abend zu Beratungen zusammen. Hintergrund ist das Krisenmanagement nach dem Anschlag auf die Berliner Stromversorgung Anfang des Jahres. Wegner hat mehrfach falsche Angaben dazu gemacht.